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1: Ich bin Uli Reitinger. Bundespräsident Steinmeier hat am Tag der Deutschen Einheit zu einer entschlossenen Verteidigung der Demokratie aufgerufen. Beim Festakt in Bremen warnte er zugleich vor einem weiteren Erstarken extremistischer Kräfte in Deutschland, auch befeuert durch Lügen und Manipulationen in sozialen Medien. Die politische Demagogie lebe eine Lust an der Zerstörung aus und verhöhne und bedrohe andere Menschen, so Steinmeier. Das gefährde nicht nur Freiheit und Demokratie, sondern auch unsere innere Einheit. Auch wirtschaftlich ist diese Einheit noch nicht vollendet. Die ostdeutsche Wirtschaft hinkt der westdeutschen immer noch hinterher und der Abstand verringert sich kaum noch. Das zeigen Zahlen des Instituts der deutschen Wirtschaft.
2: Die ostdeutschen Flächenländer erreichen 79% der Wirtschaftskraft des Westens und haben über Jahre immer weiter aufgeholt, bis zur Corona-Zeit. Seitdem stagniert der Prozess. Das größte Defizit sieht das Institut der deutschen Wirtschaft im Forschungsbereich, in dem Personal aus dem Osten fehle. Aber auch bei Investitionen herrsche Stillstand. Thomas Brock, Nachrichtenredaktion.
1: Die umstrittene Rentenreform muss bis zum Jahresende beschlossen sein, das fordert CDU-Wirtschaftsministerin Katharina Reiche. SPD-Arbeitsministerin Bärbel Baas müsse den Gesetzentwurf zügig vorlegen, sagte Reiche der Bild am Sonntag. Zum Widerstand in der SPD-Spitze gegen die Abschaffung der Rente mit 63, sagte Reiche. Sie warne davor, die geplante Rentenreform aufzuweichen. Zum Fußball. Die XXL-Länderspielphase endet am Abend in Thessaloniki. Im vierten Nations League-Spiel möchte Bundestrainer Jürgen Klopp den zweiten Sieg einfahren. Nach der 0:1-Pleite im Hinspiel ist die deutsche Nationalmannschaft in Griechenland auf eine Revanche aus.
3: Ein deutlich besseres Ergebnis als im Hinspiel wünscht sich Jürgen Klopp im spätsommerlichen Griechenland. Im Hinspiel haben die talentierten Griechen vor allem auf eine robuste Defensive gesetzt. Damit ist das zusammengewürfelte deutsche Team gar nicht klargekommen. Doch die Klopp-Mannschaft hat inzwischen mehr Selbstvertrauen nach der starken Leistung gegen Serbien. Neben Jonas Urbich im Tor wird auch Alexander Pavlovic im Mittelfeld beginnen. Der erwartet im kleinen Stadion von Thessaloniki einen Hexenkessel. Er sagt, wir haben Bock auf das Spiel. Thomas Bremser, Sportredaktion.
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1: Ich bin Uli Reitinger. Umweltminister Carsten Schneider mahnt angesichts der Trockenheit in diesem Jahr ein Umdenken beim Umgang mit Wasser an. Die Zeiten, in denen wir uns in Deutschland über Wasser keine Gedanken machen mussten, seien endgültig vorbei, sagte Schneider dem Kölner Stadtanzeiger. Die niedrigen Pegelstände in Flüssen hatten in diesem Sommer für eine erhebliche Einschränkung der Binnenschifffahrt gesorgt. Die Lage am Rhein und am Bodensee nannte Schneider eine dramatische Belastung für Natur und Wirtschaft. Bundespräsident Steinmeier hat am Tag der Deutschen Einheit dazu aufgerufen, die Demokratie entschlossen zu verteidigen. In seiner Rede beim Festakt in Bremen warnte Steinmeier gleichzeitig davor, dass extremistische Kräfte in Deutschland weiter erstarken.
2: Die Wiedervereinigung nennt Steinmeier einen Glücksmoment der deutschen Geschichte. Das dürfe nicht in Vergessenheit geraten, trotz aller Herausforderungen der heutigen Zeit. Die bereitet dem Bundespräsidenten Sorgen und er ist nicht sicher, in welche Richtung Deutschland steuert. Ein Viertel der Menschen oder sogar noch mehr drückten mit ihrer Wählerstimme ihr Misstrauen gegenüber der staatlichen Ordnung aus. Jan-Henner Reitze, Nachrichtenredaktion.
1: Im September haben in Deutschland wieder etwas mehr Menschen einen Asylantrag gestellt. Nach Angaben des Innenministeriums gingen beim Bundesamt für Migration und Flüchtlinge knapp 5.300 Asylerstanträge ein. Zum Vergleich, im Juli und August waren es jeweils weniger als 4.000 Anträge. Mittel- und langfristig gehen die Zahlen aber zurück.
3: Einen entscheidenden Grund für die sinkenden Asylzahlen sehen Migrationsforscher in den Herkunftsländern. So ist seit dem Machtwechsel in Syrien die Zahl der Asylantragsteller von dort deutlich gesunken. Für Bundesinnenminister Alexander Dobrindt ist der Rückgang auch ein Ergebnis der im Mai 2025 eingeführten Maßnahmen. Seither gelten verstärkte Grenzkontrollen mit Zurückweisungen, es gibt mehr Abschiebungen und der Familiennachzug wurde vorläufig ausgesetzt. Diana Kramer, Nachrichtenredaktion.
1: Die Deutsche Bahn will das Familienticket dauerhaft anbieten. Das kündigte Bahnchefin Evelyn Paller in der Bild am Sonntag an. Eine Hin- und Rückfahrt für eine Familie im ICE kostet demnach 99,99. Die Bahn hatte das Angebot zunächst zeitweise für die Sommerferien eingeführt. Ab dem 1. November will man es dauerhaft ins Sortiment aufnehmen. Die Bahn habe 100.000 Familien mehr als im vergangenen Jahr an Bord ihrer Züge begrüßen dürfen, sagte Bahnchefin Paller.
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1: Ich bin Uli Reitinger. Die in der schwarz-roten Koalition umstrittene Rentenreform muss nach den Worten von CDU-Wirtschaftsministerin Katharina Reiche bis zum Jahresende beschlossen sein. Reiche fordert SPD-Arbeitsministerin Bärbel Baas auf, zügig den Gesetzentwurf vorzulegen. Zum Widerstand in der SPD-Spitze gegen die Abschaffung der sogenannten Rente mit 63, sagte Reiche der Bild am Sonntag. Sie warne davor, die geplante Rentenreform aufzuweichen. Die Deutsche Bahn will dauerhaft ein Familienticket anbieten. Das kündigte Bahnchefin Evelyn Paller in der Bild am Sonntag an. Den Pauschalpreis von 99,99 Euro für Familien hatte die Bahn schon in den Sommerferien angeboten.
2: Bis zu 5 Personen Hin- und Rückfahrt mit dem ICE inklusive Sitzplatzreservierung. Dieses Pauschalangebot hat im Sommer schon dazu geführt, dass 100.000 Familien mehr mit der Bahn gefahren sind, sagt Konzernchefin Paller. Ab dem 1. November soll es das Familienticket jetzt dauerhaft geben, der Verkauf am 26. Oktober starten. Das ist auch ein bisschen Wiedergutmachung, weil es immer noch Kritik daran gibt, dass die Bahn vergünstigte Sitzplatzreservierungen für Familien abgeschafft hatte. Jan-Henner Reitze, Nachrichtenredaktion.
1: Die Trockenheit, ja die Dürre in diesem Sommer sollte uns zu denken geben, sagt Umweltminister Carsten Schneider. Er mahnt ein Umdenken beim Umgang mit Wasser an. Die niedrigen Pegelstände in den Flüssen seien eine dramatische Belastung für Natur und Wirtschaft, weil die Binnenschifffahrt massiv gestört wurde. Zum Fußball. Die XXL-Länderspielphase endet am Abend in Thessaloniki. Im 4. Nations League-Spiel möchte Bundestrainer Klopp den 2. Sieg einfahren. Nach dem 0:1 im Hinspiel ist die deutsche Nationalmannschaft in Griechenland auf eine Revanche aus.
3: Ein deutlich besseres Ergebnis als im Hinspiel wünscht sich Jürgen Klopp im spätsommerlichen Griechenland. Im Hinspiel haben die talentierten Griechen vor allem auf eine robuste Defensive gesetzt. Damit ist das zusammengewürfelte deutsche Team gar nicht klargekommen. Doch die Klopp-Mannschaft hat inzwischen mehr Selbstvertrauen nach der starken Leistung gegen Serbien. Neben Jonas Urbich im Tor wird auch Alexander Pavlovic im Mittelfeld beginnen. Der erwartet im kleinen Stadion von Thessaloniki einen Hexenkessel. Er sagt, wir haben Bock auf das Spiel. Thomas Bremser, Sportredaktion.
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1: Ich bin Katrin Müller. Die in der schwarz-roten Koalition umstrittene Rentenreform muss bis zum Jahresende beschlossen sein. Das fordert zumindest CDU-Wirtschaftsministerin Katharina Reiche. SPD-Arbeitsministerin Bärbel Baas soll den Gesetzentwurf zügig vorlegen, sagte sie der Bild am Sonntag.
2: Reiche sagt, Baas muss die Koalitionsbeschlüsse umsetzen, denn sie habe sie schließlich aktiv mitverhandelt. Heißt, die Vorschläge der Rentenkommission sollen 1:1 umgesetzt werden. Aber die SPD tut sich schwer mit einem Kernstück dieser Vorschläge. Sie will, anders als die Experten, am vorzeitigen Renteneintritt ohne Abschläge nach 45 Beitragsjahren festhalten. Aus Berlin, Uli Reitinger.
1: Die AfD hat erstmals in einer INSA-Umfrage zur bundesweiten politischen Stimmung die Marke von 30% erreicht. Die Union steht dagegen mit 18% so schlecht da wie noch nie. Die Umfrage wird regelmäßig für die Bild-Zeitung durchgeführt.
3: Die AfD legt einen Prozentpunkt zu im Vergleich zu einer Woche davor und erreicht ihren bisher besten Wert überhaupt. Die Union verliert dagegen einen Prozentpunkt, ein historisches Tief. Andere Umfrageinstitute haben schon ähnliche Werte gemessen. Einen Erklärungsansatz für die Entwicklung liefert INSA gleich mit. 79% der Befragten sind unzufrieden mit der Arbeit von Kanzler Merz und der Bundesregierung insgesamt. SPD und Grüne kommen in der Umfrage auf je 14%, die Linkspartei auf 10, BSW und FDP auf je 4%. Jan-Henner Reitze, Nachrichtenredaktion.
1: Die Deutsche Bahn will das Familienticket dauerhaft anbieten. Das kündigte Bahnchefin Evelyn Paller in der Bild am Sonntag an. Eine Hin- und Rückfahrt für eine Familie im ICE kostet demnach 99,99 Euro. Die Bahn hatte das Angebot zunächst zeitweise für die Sommerferien eingeführt. Ab dem 1. November will man es dauerhaft ins Sortiment aufnehmen, weil das Angebot für einen deutlichen Zuwachs gesorgt hat. Zum Sport. In der vierten und letzten Partie im aktuellen Länderspielfenster trifft die deutsche Fußballnationalmannschaft in Thessaloniki auf Griechenland. Das Team will sich für die erste Niederlage unter dem neuen Bundestrainer Jürgen Klopp revanchieren. Außerdem geht es in der Nations League um eine gute Ausgangslage für das Weiterkommen ins Viertelfinale. Nach der Hälfte der Gruppenphase liegt Deutschland mit 4 Punkten derzeit hinter den Griechen und den Niederlanden. Die besten 2 Teams kommen weiter.
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1: Ich bin Katrin Müller. Bundeskanzler Friedrich Merz ist zu einem Solidaritätsbesuch in der Ukraine eingetroffen, um dem Land weitere konkrete Hilfe für den Abwehrkampf gegen Russland zuzusagen. Konkret geht es vor allem um Abfangdrohnen und weitreichende Waffen. Wenn Russland nicht gestoppt werde, richte sich seine Kriegsmaschinerie früher oder später gegen Deutschland, sagte Merz bei seiner Ankunft mit einem Sonderzug in Kiew. Die Deutsche Bahn will dauerhaft ein Familienticket anbieten. Das kündigte Bahnchefin Evelyn Paller in der Bild am Sonntag an. Den Pauschalpreis von 99,99 Euro für Familien hatte die Bahn schon in den Sommerferien angeboten.
2: Bis zu 5 Personen Hin- und Rückfahrt mit dem ICE inklusive Sitzplatzreservierung. Dieses Pauschalangebot hat im Sommer schon dazu geführt, dass 100.000 Familien mehr mit der Bahn gefahren sind, sagt Konzernchefin Paller. Ab dem 1. November soll es das Familienticket jetzt dauerhaft geben, der Verkauf am 26. Oktober starten. Das ist auch ein bisschen Wiedergutmachung, weil es immer noch Kritik daran gibt, dass die Bahn vergünstigte Sitzplatzreservierungen für Familien abgeschafft hatte. Jan-Henner Reitze, Nachrichtenredaktion.
1: Die ostdeutsche Wirtschaft hinkt der Westdeutschen mehr als 3 Jahrzehnte nach der Wiedervereinigung immer noch hinterher. Und der Abstand verringert sich kaum noch. Das zeigen Zahlen des Instituts der deutschen Wirtschaft zum Tag der deutschen Einheit gestern.
3: Die ostdeutschen Flächenländer erreichen 79% der Wirtschaftskraft des Westens und haben über Jahre immer weiter aufgeholt, bis zur Corona-Zeit. Seitdem stagniert der Prozess. Das größte Defizit sieht das Institut der deutschen Wirtschaft im Forschungsbereich, in dem Personal aus dem Osten fehle. Aber auch bei Investitionen herrsche Stillstand. Und auch der Blick in die Zukunft verspricht keine Besserung, denn laut Prognose wird die Bevölkerung im Osten deutlich schneller schrumpfen als im Westen. Thomas Brock, Nachrichtenredaktion.
1: Die in der schwarz-roten Koalition umstrittene Rentenreform muss nach den Worten von CDU-Wirtschaftsministerin Reiche bis zum Jahresende beschlossen sein. Reiche forderte SPD-Arbeitsministerin Baas in der Bild am Sonntag auf, zügig den Gesetzentwurf dazu vorzulegen. In der SPD-Spitze gibt es vor allem Widerstand gegen die Abschaffung der sogenannten Rente mit 63, also ein früherer Renteneintritt ohne Abschläge nach 45 Beitragsjahren.
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0: David Christie sagt auch schönen guten Morgen an alle, die zuhören am Sonntag. Kurz nach 8 jetzt.
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2: Ich bin Katrin Müller. Bundeskanzler Friedrich Merz ist zu einem Solidaritätsbesuch in der Ukraine eingetroffen, um dem Land weitere konkrete Hilfe für den Abwehrkampf gegen Russland zuzusagen. Konkret geht es vor allem um Abfangdrohnen und weitreichende Waffen. Wenn Russland nicht gestoppt werde, richte sich seine Kriegsmaschinerie früher oder später gegen Deutschland, sagte Merz bei seiner Ankunft mit einem Sonderzug in Kiew. Die in der schwarz-roten Koalition umstrittene Rentenreform muss bis zum Jahresende beschlossen sein. Das fordert zumindest CDU-Wirtschaftsministerin Katharina Reiche. SPD-Arbeitsministerin Bärbel Baas soll den Gesetzentwurf zügig vorlegen, sagte sie der Bild am Sonntag.
3: Es herrscht schon länger Unmut in der Union über Bärbel Baas, denn die lässt sich auffällig, ja provokativ, viel Zeit mit ihrem Gesetzentwurf zur geplanten Rentenreform. Reiche sagt, Baas muss die Koalitionsbeschlüsse umsetzen, denn sie habe sie schließlich aktiv mitverhandelt. Handelt. Heißt, die Vorschläge der Rentenkommission sollen 1:1 umgesetzt werden. Aber die SPD tut sich schwer mit einem Kernstück dieser Vorschläge. Sie will, anders als die Experten, am vorzeitigen Renteneintritt ohne Abschläge nach 45 Beitragsjahren festhalten. Aus Berlin, Uli Reitinger.
2: Die AfD hat erstmals in einer INSA-Umfrage zur bundesweiten politischen Stimmung die Marke von 30% erreicht. Die Union steht dagegen mit 18% so schlecht da wie noch nie. Die Umfrage wird regelmäßig für die Bild-Zeitung durchgeführt.
4: Die AfD legt einen Prozentpunkt zu im Vergleich zu einer Woche davor und erreicht ihren bisher besten Wert überhaupt. Die Union verliert dagegen einen Prozentpunkt, ein historisches Tief. Andere Umfrageinstitute haben schon ähnliche Werte gemessen. Einen Erklärungsansatz für die Entwicklung liefert INSA gleich mit. 79% der Befragten sind unzufrieden mit der Arbeit von Kanzler Merz und der Bundesregierung insgesamt. SPD und Grüne kommen in der Umfrage auf je 14%, die Linkspartei auf 10, BSW und FDP auf je 4%. Jan-Henner Reitz zur Nachrichtenredaktion.
2: Die Deutsche Bahn will das Familienticket dauerhaft anbieten. Das kündigte Bahnchefin Evelyn Paller in der Bild am Sonntag an. Eine Hin- und Rückfahrt für eine Familie im ICE kostet demnach 99,99 Euro. Die Bahn hatte das Angebot zunächst zeitweise für die Sommerferien eingeführt. Ab dem 1. November will man es dauerhaft ins Sortiment aufnehmen.
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0: Was war das voll auf den Radwegen in der Leinemarsch gestern am Feiertag. Da haben echt viele das schöne Wetter genossen. Heute sieht's auch gut aus. Wir sind gerade erstmal noch einstellig unterwegs mit 9 Grad am Schillerdenkmal an der Waterloo-Säule an der Leinewelle auch 9 Grad. Dazu ein Mix aus Sonne und Wolken. Nur am späten Nachmittag so ein bisschen bedeckter. Ansonsten echt schön. 19 Grad ist der Höchstwert. Die neue Woche startet dann auch freundlich. 20 Grad. Morgen 8 Sonnenstunden für uns. Das geht dann auch erstmal so weiter bis zum Donnerstag. Ab da ein bisschen ungemütlicher.
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0: In Burgdorf sind wegen des Oktobermarktes in der Innenstadt diverse Straßen bis morgen ca. 5 Uhr gesperrt. Ansonsten habt ihr aber soweit freie Fahrt.
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0: Mit Marisa Poorti am Sonntag hoffen wir, dass die nichts finden und sich die beiden vermuteten Blindgänger nicht bestätigen, damit alle in Miesburg-Nord nachher noch was von ihrem Sonntag haben. Große Bombenentschärfung heute Morgen, die Evakuierung läuft schon. Über 17.000 Menschen müssen raus aus ihren Häusern und Wohnungen. Ich behalte das natürlich im Blick heute früh für euch. Ich wünsche euch erstmal einen schönen Start in den Sonntag und schönen guten Morgen zusammen.

Da ging der Wecker ganz bestimmt spätestens um 6 Uhr heute Morgen. Radio Hannover ist hier. Ich könnte mir auch was Schöneres vorstellen, als raus zu müssen in die Turnhalle oder Aula. Von daher, ich fühle mit allen Hörerinnen und Hörern. In Miesburg-Nord, da ist große Bombenentschärfung heute Morgen. Die Evakuierung läuft schon. Betreuungsstelle ist die integrierte Gesamtschule Roderbruch. Ca. 17.500 Menschen müssen raus aus ihren Häusern und Wohnungen. Es werden gleich 2 Kampfmittelverdachtspunkte kontrolliert. Ich halte euch heute Vormittag auf dem Laufenden. Und weitere Infos auch zu den kostenlosen Bussen, die alle aus Miesburg-Nord noch bis 9 Uhr zur IGS fahren, auf der Webseite der Stadt Hannover.

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0: Die Bee Gees für euch zum Start in den Sonntag. Es kann hier und da ein bisschen diesig sein, heute früh. 8.30 Uhr haben wir es jetzt.
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0: Und als ich die Reste vom Partyvolk eben hier am Steintor gesehen habe, habe ich richtig gefroren. Die waren ohne Jacke unterwegs bei 9 Grad. Nicht nur hier am Steintor, sondern auch an der Leibniz-Uni, an der Markthalle, in der Eilenriede 9 Grad, am Wakitu-Spielplatz. Dazu ein Mix aus Sonne und Wolken später. Nur am späten Nachmittag bleibt es ein bisschen bedeckter. Ansonsten schön freundlich. 19 Grad ist der Höchstwert. Die neue Woche startet dann auch schön. 20 Grad morgen, 8 Sonnenstunden für uns.
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0: Keine Staus, keine Unfälle, so früh zum Glück. Ihr habt freie Fahrt, wenn ihr im Auto unterwegs seid in der Region. Aber nochmal der Hinweis auf die große Bombenentschärfung in Hannover-Miesburg-Nord heute. Über 17.000 Menschen müssen gerade raus aus ihren Häusern und Wohnungen. Evakuierung soll gleich um 9 Uhr abgeschlossen sein. Und dann werden tatsächlich gleich 2 Kampfmittelverdachtspunkte kontrolliert. Ich halte euch heute Vormittag auf dem Laufenden. Hoffe erstmal, ihr habt gut geschlafen. Schönen guten Morgen zusammen.

0: Noch nicht mal 9 Uhr am Sonntag und es wird schon direkt tiefsinnig hier bei Radio Hannover. Es geht um mentale Gesundheit und dass wir selber dafür verantwortlich sind, gut für uns zu sorgen. Du bist deines Glückes Schmied. Klingt alt und langweilig, stimmt aber einfach. Und diese Botschaft wurde von diesen 5 Schweizern hier in eine schön entspannte Indie-Folk-Single gepackt.
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Die Schweizer Indie-Folk-Band Soft Loft habt ihr gerade gehört mit Wednesdays, neue Musik für euch zum Start in den Sonntag. Schönen guten Morgen zusammen. Ich darf da nicht hin, ich komme mit mindestens einem süßen Vierbeiner wieder zurück nach Hause. Aber wer von euch sich schon ganz lange einen Hund wünscht und das auch in seinen Alltag integriert bekommt, anders als ich, der könnte heute Mittag Tierschutzhunden unter anderem hier aus Hannover eine Chance geben. Beim sogenannten Bark Date könnt ihr ein paar Vierbeiner kennenlernen, die dringend ein liebevolles Zuhause suchen. Von 11 bis 13 Uhr an der Hundewiese im Georgengarten. Und wer weiß, vielleicht ist es ja Liebe auf den ersten Blick.

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0: Madonna ist auch am Start am Sonntag. So klingt einfach gute Musik für euch. Wir haben es jetzt 9 Uhr.
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2: Ich bin Katrin Müller. Bundeskanzler Friedrich Merz ist mit einem Sonderzug zu einem Solidaritätsbesuch in Kiew eingetroffen. Er hat der Ukraine weitere konkrete Unterstützung im Abwehrkampf gegen Russland zugesagt, vor allem Abfangdrohnen und weitreichende Waffen. Merz warnte, wenn Russland nicht gestoppt werde, richte sich seine Kriegsmaschinerie früher oder später auch gegen Deutschland. Die Deutsche Bahn will dauerhaft ein Familienticket anbieten. Das kündigte Bahnchefin Evelyn Paller in der Bild am Sonntag an. Den Pauschalpreis von 99,99 Euro für Familien hatte die Bahn schon in den Sommerferien angeboten.
3: Bis zu 5 Personen Hin- und Rückfahrt mit dem ICE inklusive Sitzplatzreservierung. Dieses Pauschalangebot hat im Sommer schon dazu geführt, dass 100.000 Familien mehr mit der Bahn gefahren sind, sagt Konzernchefin Paller. Ab dem 1. November soll es das Familienticket jetzt dauerhaft geben, der Verkauf am 26. Oktober starten. Das ist auch ein bisschen Wiedergutmachung, weil es immer noch Kritik daran gibt, dass die Bahn vergünstigte Sitzplatzreservierungen für Familien abgeschafft hatte. Jan-Henner Reitze, Nachrichtenredaktion.
2: Die ostdeutsche Wirtschaft hinkt der westdeutschen mehr als 3 Jahrzehnte nach der Wiedervereinigung immer noch hinterher. Und der Abstand verringert sich kaum noch. Das zeigen Zahlen des Instituts der deutschen Wirtschaft zum Tag der deutschen Einheit gestern.
4: Die ostdeutschen Flächenländer erreichen 79% der Wirtschaftskraft des Westens und haben über Jahre immer weiter aufgeholt, bis zur Corona-Zeit. Seitdem stagniert der Prozess. Das größte Defizit sieht das Institut der deutschen Wirtschaft im Forschungsbereich, in dem Personal aus dem Osten fehle. Aber auch bei Investitionen herrsche Stillstand. Und auch der Blick in die Zukunft verspricht keine Besserung, denn laut Prognose wird die Bevölkerung im Osten deutlich schneller schrumpfen als im Westen. Thomas Brock, Nachrichtenredaktion.
2: Zum Sport. Die deutsche Fußballnationalmannschaft will sich zum Abschluss des Länderspielfensters für die erste Niederlage unter dem neuen Bundestrainer Jürgen Klopp revanchieren. In der Nations League trifft das DFB-Team am Abend um 20.45 Uhr in Thessaloniki auf Griechenland. Eine Woche nach dem 0:1 in Augsburg gegen die Griechen geht es heute auch um eine gute Ausgangslage für das Weiterkommen ins Viertelfinale.
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0: Wann ist das mit den Blättern eigentlich passiert? Also der Steintorplatz ist so langsam orange. Wir starten heute sehr frisch in den Sonntag. Hatten vorhin 8 Grad, jetzt 10 immerhin an der Noltemeyer-Brücke am Lindner Berg an der Marktkirche. Auch 10 Grad, 19 ist der Höchstwert dann später. Ein Mix aus Sonne und Wolken heute, ein bisschen so wie gestern, 19 Grad, genau der Höchstwert. Morgen zum Start in die neue Woche dann ähnlich, 20 Grad maximal. Wir starten auch schön freundlich. Das geht dann auch erstmal so weiter kommende Woche, auch mit den noch milden Temperaturen. Ungemütlicher wird es dann erst am Donnerstag.
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0: Aufpassen bitte auf der A2 gerade, Hannover Richtung Dortmund, zwischen Wunstorf-Kohlenfeld und Bad Nenndorf, Metallteile auf der Fahrbahn.
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0: Mit Marisa Porti am Sonntag. Große Bombenentschärfung in Miesburg-Nord heute Morgen. Die Evakuierung sollte jetzt abgeschlossen sein. Über 17.000 Menschen müssen ja raus aus ihren Häusern und Wohnungen. Demnächst wird dann mit den Erkundungen der 2 Verdachtspunkte gestartet. Ich behalte das für euch natürlich im Blick heute Vormittag. Aber wir sprechen gleich auch erstmal über Sport. Aus der Region ist ja Länderspielpause. Ihr habt es gehört eben in den News. Aber Hannover 96 hat sein erstes Testspiel unter Sandro Wagner gemeistert. Mehr dazu gleich.

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0: Viertel nach neun gleich am Sonntag. Schön, dass ihr einschaltet. Ich wünsche euch ein schönes Restwochenende. Und ich habe gute Nachrichten für alle von euch, die im Auto sitzen, auf der A2 unterwegs sind. Hannover Richtung Dortmund, zwischen Wunstorf-Kohlenfeld und Bad Nenndorf. Keine Metallteile mehr auf der Fahrbahn. Da habt ihr freie Fahrt. Gleich mit Melt und Hesitate. Jetzt erstmal mit Sportkollege Till Ulich.
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2: Das Ergebnis im ersten Test unter dem Neuen hat gepasst. Sandro Wagner, neuer Trainer bei Hannover 96 und sein neues Team haben gestern in der heimischen Heinz von Heiden Arena getestet. Gegen den Drittligisten SC Verl gab es am Ende ein klares und verdientes 2:0. Die Tore erzielten Marcel Hartl und Franz Roggo. Nächste Woche geht es für Wagner und 96 dann in der Liga nach Magdeburg. In der Rugby-Bundesliga haben unsere Teams Siege gefeiert. Hannover 78 setzte sich mit 50:19 gegen den Heidelberger Ruderclub durch und Germania List gewann beim Rugby-Club Luxemburg mit 35:33. Beide Teams jetzt mit 3 Siegen und einer Niederlage vorne in der Tabelle zu finden. In der Eishockey-Oberliga Nord haben die Hannover Scorpions sich gestern Abend den Frust von einem langen Freitag von der Seele geschossen. Da waren die Scorpions ja unterwegs nach Duisburg und weil es Stau gab auf der A2, konnte das Match am Freitagabend erst um 22.50 Uhr beginnen. In der Nacht um 1 hatten die Scorpions dann 2:5 verloren. Gestern gab es ein 6:0 im Heimspiel gegen Herne. Die Hannover Indians, die sind heute dran. Am Freitag 3:2 Sieg nach Verlängerung gegen Leipzig. Heute geht es für die Indians um 18.30 Uhr zu den Eisbären nach haben. Unsere Wasserballer von Waspo 98 sind top in die neue Saison gestartet. Es gab das Supercup-Finale an diesem Wochenende gegen den ewigen Rivalen Spandau Berlin. Es gab einen Kantersieg 21:9. Auch in dieser Saison ist Waspo klarer Favorit auf die erneute Meisterschaft und den Pokalsieg. Und dann haben wir noch dritte Liga der Handballer. Da gab es 2 bittere Niederlagen gestern Abend für unsere Teams. Der TuS Finnos 32:35 in Loxton, der TSV Anderten 25:26 in eigener Halle gegen Wilhelmshaven.
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0: 10 am Sonntag, Radio Hannover Hörer Sali hat sich gemeldet. Mobiler Blitzer steht auf der Flughafenstraße, Ausfahrt Gotshorn Richtung Flughafen. Danke dir fürs Bescheid geben, lieber Sali, über unsere Facebook-Seite Blitzer Hannover. Da könnt ihr euch natürlich auch melden. Oder aber ihr schickt mir eine Sprachnachricht an unsere WhatsApp-Nummer, auch direkt hier im Studio, an die 0151 23 13 19 13. Solltet ihr heute am Sonntag irgendwo einen Blitzer sehen.
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0: Was eine coole Kombi, David Bowie und Mick Jagger. Am Sonntagvormittag, 9.30 Uhr.
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0: Vielleicht wart ihr auch unterwegs mit der Family gestern. Wetter war top am Feiertag. Heute sieht es tatsächlich ähnlich aus. Wir haben 10 Grad aktuell. Vom Hauptbahnhof am Miesburger Bad in Seelhorst am Stadtfriedhof auch 10. 19 sind es in der Spitze. Dazu ein Mix aus Sonne und Wolken. Nur am späten Nachmittag so ein bisschen bedeckter. Ansonsten freundlich. Die neue Woche startet dann auch so. 20 Grad morgen, 8 Sonnenstunden für uns. Das geht auch erstmal so weiter. Bis zum Donnerstag. Ab da ein bisschen kühler und ungemütlicher.
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0: Keine Staus, keine Unfälle um 9:30 Uhr am Sonntag, aber nochmal der Hinweis auf die große Bombenentschärfung in Miesburg-Nord heute Vormittag. Evakuierung sollte abgeschlossen sein, jetzt gerade sind die Rettungskräfte dabei, das Evakuierungsgebiet nochmal zu kontrollieren, ob auch wirklich alle raus sind aus den Häusern und Wohnungen. Es betrifft ja über 17.000 Menschen. Wir halten euch in Sachen Bombenentschärfung auf dem Laufenden weiter.

fast 10 Jahre schon in Hannover und noch nicht einmal auf unserem hauseigenen Märchenschloss gewesen. Das wollte ich mir nicht länger nachsagen lassen. Radio Hannover hier am Sonntag. Der Mann und ich haben uns gestern am Feiertag auf dem Weg nach Pattensen zur Marienburg gemacht. War ein bisschen abenteuerlich, da mit den Öffis hinzukommen. Hat aber alles geklappt. Und ich habe mal wieder so einen Moment gehabt, wo ich dachte, wie schön ist unsere Wahlheimat eigentlich? Also spätestens seit der Amazon Prime-Serie Maxton Hall weiß das ja gefühlt die halbe Welt. Die wurde ja auch unter anderem auf dem Schloss Marienburg gedreht. Rein darf man nach wie vor leider nicht, aber ich finde auch die Wanderwege ringsherum sind echt schön. Die Blätter sind ja auch so langsam bunt. Das war richtig idyllisch. Also vielleicht auch eine Idee für den Sonntag heute.

0: Die Ärzte immer wieder in unserer Playlist. Dinge von denen. So klingt einfach gute Musik am Sonntagvormittag für euch. Und es gibt Stimmen, die liebt man einfach. Man kann das nicht gut erklären, aber er hier. Der macht mir immer richtig viel Spaß. Bono von U2. Mitgemischt hat Martin Garrix nicht das erste Mal, dass die zusammengearbeitet haben. Fireflies heißt der Song. Gibt's gleich in voller Länge, noch vor den News um 10 für euch.
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0: Diese neue Single ist nach Glühwürmchen benannt. Martin Garrix und U2 Fireflies zuerst gehört hier bei uns. Kurz nach 10 am Sonntag.
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2: Ich bin Katrin Müller. Bundeskanzler Merz ist zum Solidaritätsbesuch in der Ukraine, um dem Land weitere konkrete Hilfe für den Abwehrkampf gegen Russland zuzusagen. Begleitet wird er von Wirtschaftsministerin Reiche und 10 Unternehmern aus den Bereichen Rüstung und Energie.
3: Es ist die bisher wohl gefährlichste Reise eines deutschen Kanzlers nach Kiew. Das russische Außenministerium warnte kurz vor der Reise die Europäer vor Aufenthalten in der Ukraine. Kanzler Merz machte deutlich, dass er sich davon nicht einschüchtern lasse. Sein Besuch gilt auch als Kampfansage an Russland. Derweil nimmt schon jetzt die Eskalation mit massiven gegenseitigen Angriffen im Ukraine-Krieg immer weiter zu. In Kiew meldete Bürgermeister Klitschko am Morgen einen neuen russischen Drohnenangriff. Ulf Mauder, Nachrichtenredaktion.
2: Das Familienticket der Deutschen Bahn soll bleiben, und zwar dauerhaft. Ab dem 1. November gibt's das Angebot fest im Programm. Eine Hin- und Rückfahrt für die ganze Familie kostet 99,99 Euro, inklusive ICE-Reservierung. Der Verkauf startet bereits am 26. Oktober. In den Sommerferien hätten rund 100.000 Familien mehr als im Vorjahr die Bahn genutzt, sagte Bahnchefin Evelyn Paller der Bild am Sonntag. In Deutschland gibt es immer mehr öffentliche Ladesäulen für Elektroautos. Nach dem Ladesäulenatlas für die Bundesnetzagentur waren es zum Stichtag 1. September 209.000. Das sind fast ein Viertel mehr als vor rund einem Jahr.
4: Es tut sich was bei den Möglichkeiten, wo Elektroautos geladen werden können. Bei den Städten das dichteste öffentliche Ladenetz bietet Stuttgart vor Regensburg und München. Ganz hinten in dem Ranking landen Brandenburg an der Havel, Dessau und Suhl. Dass es in kleineren Städten und auf dem Land trotz Wachstums immer noch vergleichsweise wenige öffentliche Ladesäulen gibt, hält aus Sicht der Autoren der Studie immer noch viele Menschen davon ab, auf ein E-Auto umzusteigen. Jan-Henner Reitzer, Nachrichtenredaktion.
2: Zum Sport. Die deutsche Fußballnationalmannschaft will sich zum Abschluss des Länderspielfensters für die erste Niederlage unter dem neuen Bundestrainer Jürgen Klopp revanchieren. In der Nations League trifft das DFB-Team am Abend um 20.45 Uhr in Thessaloniki auf Griechenland. Eine Woche nach dem 0:1 in Augsburg gegen die Griechen geht es heute auch um eine gute Ausgangslage für das Weiterkommen ins Viertelfinale.
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0: Was war das voll auf den Radwegen in der Leinemarsch gestern am Feiertag? Da haben echt viele das schöne Wetter ausgenutzt. Heute sieht's ähnlich aus. 11 Grad haben wir aktuell an der Listermeile am Schulenburger Park, am Küchengarten auf bis zu 19 Grad geht's rauf. Dazu ein Mix aus Sonne und Wolken, nur am späten Nachmittag ein bisschen bedeckter, ansonsten freundlich. Und die neue Woche startet dann auch schön, 20 Grad morgen, 8 Sonnenstunden für uns. Geht dann auch erstmal so weiter bis zum Donnerstag, ab da kühler und auch ungemütlicher.
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0: Keine aktuellen Staus oder Unfälle, aber nochmal der Hinweis auf die große Bombenentschärfung in Miesburg Nord. Evakuierung ist abgeschlossen. Jetzt gerade fahren die Rettungskräfte rum im Evakuierungsgebiet, kontrollieren, ob auch alle aus ihren Häusern und Wohnungen raus sind. Über 17.000 Menschen betrifft das ganze Jahr. Und die Vorbereitungen für die Erkundungen der 2 Kampfmittelverdachtspunkte laufen auch. Ich halte euch weiter auf dem Laufenden.
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0: Mit Marisa Forti am Sonntag. Auswärts hatten unsere Handballer kein Glück gestern. Ist ja mitunter auch nicht ganz einfach gegen Melsungen. Am Ende war es aber schon deutlicher Rückstand mit 22:28, mit dem direkten vom Feld gegangen sind. Mehr zum Auswärtsspiel gleich vorher TSV Viers, Leonie, Charles und Eddie. Schönen Sonntag euch.

0: Viertel nach zehn am Sonntag, Radio Hannover hier. Und da war ja mal rein gar nichts zu holen gestern Abend für unsere Handballer der TSV Hannover-Burgdorf.
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0: In der Bundesliga sind unsere Recken bei der MT-Melsungen klar mit 22-28 und damit mit einer Niederlage vom Platz gegangen. Till Ohlig vom Radio Hannover Sport, warum war am Ende denn nicht mehr drin?
2: Naja, der Blick auf eine Zahl macht relativ schnell deutlich, woran es gekrankt hat. Gestern Abend 22 eigene geworfene Tore sind natürlich viel zu wenig, um eine Mannschaft wie Melsungen dann am Ende ernsthaft zu gefährden. Die Recken von Anfang an in der Offensive irgendwie nicht so richtig wach auf der Platte gestern Abend in Hessen. Auch Marian Michalczyk, der Kapitän der Recken, musste nach dem Spiel bei DeinSport einräumen. Es hat nicht wirklich viel gepasst in Richtung gegnerisches Tor.
3: War natürlich alles andere als das, was wir uns heute vorgenommen haben. Nehme ich auch viel auf meine Verantwortung, weil ich heute kein gutes Spiel gemacht habe. Ich glaube, trotzdem gibt es ja einfach an allen Ecken und Enden viel Potenzial nach oben. Also wir haben viel zu viele technische Fehler. Dann, wenn wir gute Chancen hatten, haben wir ja die Bälle nicht untergebracht. Und ich hatte eigentlich das Gefühl, dass wir über 60 Minuten eine vernünftige Abwehr stellen und auch Melsungen sich da schwer getan hat. Aber irgendwie war von vorne bis hinten im Angriff der Wurm drin.
2: Und wir Reporter fragen ja dann immer gerne mal nach der Erklärung dafür, warum es

0: vielleicht noch fehlt, ist das Thema Konstanz über 60 Minuten, was die Mannschaft hoffentlich in den kommenden Wochen dann mehr und mehr auf die Platte bringen wird.
1: Weiter geht's für unsere Recken am kommenden Freitagabend mit dem Heimspiel gegen den aktuellen Tabellenführer, die SG Flensburg-Handewitt.
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0: einen schönen Sonntagvormittag euch. Mit Radio Hannover und einfach guter Musik. Ich hoffe, ihr hattet bis hierhin schon ein schönes Wochenende, könnt den Sonntag heute und vor allem auch das schöne Wetter noch ein bisschen genießen. Wir begleiten euch mit dem besten Mix aus 6 Jahrzehnten. Gleich geht's wieder zurück. Oldie but Goldie, Delegation, One More Step to Take, unser Radio Hannover Classic Hit. Um kurz vor 11:30 gleich noch.
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0: Musik aus den späten 70s am Sonntag für euch. Radio Hannover ist hier. Wir haben es kurz nach 10:30.
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0: Und als ich die Reste vom Partyvolk heute Morgen hier im Steintor gesehen habe, habe ich richtig gefroren. Die waren ohne Jacke unterwegs. Wir sind mit 8 Grad reingestartet, haben mittlerweile 12. An der Listermeile, am Küchengarten, am Schulenburger Park, auch 12 Grad. Dazu ein Mix aus Sonne und Wolken, nur am späten Nachmittag so ein bisschen bedeckter. Ansonsten echt schön heute, 19 Grad in der Spitze. Die neue Woche startet dann auch freundlich. 20 Grad morgen, 8 Sonnenstunden für uns.
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0: Das sind doch gute Nachrichten für alle von euch, die im Auto sitzen, in der Region Hannover unterwegs sind. Alles soweit frei. Neue Blitzer sind auch nicht mehr reingekommen. Heißt, wenn ihr irgendwo einen seht, dann schreibt mir doch sehr gerne hier ins Studio. Über Facebook Blitzer Hannover oder per WhatsApp-Sprachnachricht an unsere WhatsApp-Nummer an die 0151 23 13 19 13. Danke vorab.

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0: Viertel vor elf am Sonntag. 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
2: 102 Plattenfirmen und Agenten sagten einst Nein zu seiner Musik. Heute kennt diese Stimme fast jeder. Schon mit 16 gründet Samu Haber seine erste Band, aus der später Sunrise Avenue wird. Der Weg zum Erfolg aber ist steinig. Er kommt 2006 mit Fairy Tale Gone Bad. Samu ist nun schon 30. Es folgen Hits wie Hollywood Hills und Life Saver. Besonders in Deutschland wird Sunrise Avenue damit zu einer der erfolgreichsten finnischen Bands überhaupt. Viele Fans kennen Samu Haber aber auch als Juror bei The Voice of Germany, wo er mit seinem sympathischen Deutsch und seinen lockeren Sprüchen zum Publikumsliebling wird.
3: Heute, ich brauchte in die Cafeteria zweimal die Morgenlatte von Mark.
4: Alles hat ein Ende, nur die Wurst hat zwei.
3: Nach dem Kacken, vor dem Essen, Hände waschen, nicht vergessen.
2: Sunrise Avenue ist inzwischen Geschichte, Samu Haber aber macht weiter Musik. Sein erstes Soloalbum erscheint 2022 auf Finnisch. Zum Mitsingen beim Konzert eignen sich dann Samus englische Songs vielleicht doch besser.

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0: tolle Ballade am Samstag. Nee, Sonntagvormittag hier bei Radio Hannover, kurz vor 11. Für euch waren es vielleicht Take That, die Backstreet Boys, die ja gerade auch immer noch in Düsseldorf auf ihrem Konzertmarathon sind. Für mich war es One Direction, ehrlich gesagt. Das ist jetzt ja auch schon über 10 Jahre her, dass ich die gefeiert habe. Und ich dachte eigentlich, die große Zeit der Boybands oder Girlgroups ist eigentlich vorbei. Nobody knows you're out of control, but aber da sind die hier aufgetaucht. Cat's Eye, eine ganz neue Girl Group, machen R&B und Pop. Und die habe ich gleich für euch mit Animal, neue Musik hier bei Radio Hannover. In voller Länge noch vor den News um 11.
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0: So viel zum Thema. Girl Groups sind nicht mehr so angesagt. Seit ihrer Gründung haben Cat's Eye schon 2 Grammy-Nominierungen gehabt und mit ihrer EP Wyler sind sie sogar auf Platz 1 in den Charts in den Vereinigten Staaten gelandet. Animal ist die neue Single, die ihr gerade bei uns gehört habt. Hier ist Radio Hannover um 11 am Sonntag.
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2: Ich bin Katrin Müller. In Kiew hat nach der Ankunft von Kanzler Merz ein russischer Angriff Drohnenalarm ausgelöst. Bürgermeister Klitschko informierte am Morgen bei Telegram über einen Einschlag auf der Fahrbahn der Nordbrücke der ukrainischen Hauptstadt. Auch andere Teile der Ukraine lösten Luftalarm wegen russischer Angriffe aus. Vor der Ankunft des Kanzlers hatte das russische Außenministerium Europäer von Reisen und Aufenthalten in der Ukraine gewarnt. Merz will bei dem Solidaritätsbesuch dem von Russland angegriffenen Land Deutschlands weitere Unterstützung zusichern. Bundesumweltminister Carsten Schneider fordert angesichts der anhaltenden Trockenheit ein Umdenken beim Umgang mit Wasser. Die Zeiten, in denen wir uns in Deutschland über Wasser keine Gedanken machen mussten, seien endgültig vorbei, sagte Schneider dem Kölner Stadtanzeiger.
3: Für den Umweltminister ist das anhaltende Niedrigwasser an vielen Flüssen ein sichtbares Zeichen für die dramatische Lage. Deshalb sei die aktuelle Aufgabe, Wasser so gut wie möglich in der Landschaft zu halten. Wenn die Gebirge mit ihren Gletschern als Wasserlieferanten ausfallen, müssten Moore wieder bewässert werden, Flüsse mehr Raum bekommen und Wälder zu Mischwäldern umgebaut werden. Schneider rät den Ländern dafür, Gelder aus dem 100 Milliarden Euro Sondervermögen für Infrastruktur zu nutzen. Diana Kramer, Nachrichtenredaktion.
2: Die Deutsche Bahn will dauerhaft ein Familienticket anbieten. Das kündigte Bahnchefin Evelyn Paller in der Bild am Sonntag an. Den Pauschalpreis von 99,99 Euro für Familien hatte die Bahn schon in den Sommerferien angeboten.
4: Bis zu 5 Personen Hin- und Rückfahrt mit dem ICE inklusive Sitzplatzreservierung. Dieses Pauschalangebot hat im Sommer schon dazu geführt, dass 100.000 Familien mehr mit der Bahn gefahren sind, sagt Konzernchefin Paller. Ab dem 1. November soll es das Familienticket jetzt dauerhaft geben, der Verkauf am 26. Oktober starten. Jan-Henner Reitze, Nachrichtenredaktion.
2: Zum Sport. Die deutsche Fußballnationalmannschaft will sich zum Abschluss des Länderspielfensters für die erste Niederlage unter dem neuen Bundestrainer Jürgen Klopp revanchieren. In der Nations League trifft das DFB-Team am Abend um 20.45 Uhr in Thessaloniki auf Griechenland. Eine Woche nach dem 0:1 in Augsburg gegen die Griechen geht es heute auch um eine gute Ausgangslage für das Weiterkommen ins Viertelfinale.
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0: Wann ist das eigentlich mit den Blättern passiert? Das ist jetzt so schnell gegangen. Der Steintorplatz ist eigentlich schon fast komplett orange. Heute leuchten die schon ein bisschen bunten Blätter in der Region auf jeden Fall wieder in der Sonne. Ist eigentlich fast genauso schön wie gestern am Feiertag. Wir haben 12 Grad aktuell im Hermann-Löhns-Park am HCC, am IME-Zentrum in Hannover, hier im Studio auch. 19 Grad ist der Höchstwert. Es gibt einen Sonne-Wolken-Mix. Später am Nachmittag ein bisschen bedeckter. Bis dahin aber echt noch einiges an Sonne drin. Und die neue Woche startet dann auch freundlich. 20 Grad morgen und 8 Sonnenstunden für uns.
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0: Keine aktuellen Staus oder Unfälle. Nur der Hinweis nochmal auf die große Bombenentschärfung in Hannover-Miesburg-Nord heute. Evakuierung ist abgeschlossen. Jetzt gerade laufen ja noch die Kontrollen, ob alle, nämlich 17.500 Menschen, aus ihren Häusern und Wohnungen raus sind. Und da wird sicherlich auch demnächst mit den Vorbereitungen für die Erkundungen gestartet. Ich halte euch da weiter auf dem Laufenden.
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0: Mit Marisa Porti am Sonntag. Ich war ja bisher zurückhaltend mit meinen Prognosen, wie das mit Kloppo und der Nationalelf wohl so laufen wird. Das letzte Länderspiel gegen Serbien war ja wirklich ganz gut jetzt. Ich finde auch, er wirkt so, als wäre er in kürzester Zeit schon sehr nah rangekommen an die Mannschaft. Und deswegen stehen die Chancen vielleicht gar nicht so schlecht, dass wir bei Deutschland gegen Griechenland, Klappe die Zweite heute Abend, dieses Mal als Sieger vom Platz gehen. Mehr zum Rückspiel gleich.

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0: Ein Lachflash nach dem anderen war das gestern auf der Pressekonferenz. Also ich weiß nicht, was es ist, aber Kloppo und sein Spieler Pavlovic haben ein bisschen gewirkt wie die Jungs in der Schule damals in der letzten Reihe, die einen Heidenspaß miteinander hatten. Radio Hannover hier am Sonntag. Vielleicht ist der Klopp-Zauber ja wirklich schon übergesprungen auf die Nationalmannschaft. Die wirken schon ziemlich vertraut alle. Heute Abend das nächste Länderspiel, die Revanche steht an gegen Griechenland, die uns zuletzt ja mit 0-1 vom Platz haben gehen lassen.
1: Wir wollen tatsächlich versuchen, hier ein deutlich besseres Ergebnis zu erzielen als im Hinspiel. Im Hinspiel haben wir vieles versucht. Manches hat geklappt, aber nicht genug, um Griechenland zu schlagen. Griechen haben ein taktisch sehr diszipliniertes Spiel gemacht und am Ende nicht unverdient gewonnen. Das muss man auch so sagen. Seitdem durften wir nochmal ein Spiel spielen gegen Serbien. Das sah schon deutlich besser aus und mehr davon. Und dann wären wir ein besserer Gegner für Griechenland und es wäre schon mal ein Anfang.
0: Auch wenn der neue Bundestrainer mal wieder einen betont entspannten Eindruck macht, es geht ja heute schon um was. Sollte die deutsche Mannschaft nochmal verlieren, wäre der erhoffte erste Platz in der Nations League Gruppe definitiv weg.

0: wünsche euch einen schönen, erholsamen Sonntag. Hier bei Radio Hannover mit einfach guter Musik und einer Info von der Flughafenstraße in Hannover. Ausfahrt Gotshorn Richtung Flughafen. Steht ein mobiler Blitzer, den Zali gesehen hat. Wenn ihr auch noch was seht, schreibt uns sehr gerne über unsere Facebook-Seite Blitzer Hannover oder per WhatsApp-Nummer hier direkt zu mir ins Studio.
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0: Ich werde auf ewig bei diesem Song von Limahl an Stranger Things denken müssen. Da war der Song ja sehr präsent in der Netflix-Serie. Ich wünsche euch einen schönen Sonntag mit uns. Radio Hannover hier, kurz nach 11:30.
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0: Vielleicht wart ihr ja auch gestern schon unterwegs mit der Family am Feiertag. Wetter war top. Heute sieht es eigentlich fast genauso aus. 14 Grad haben wir am Messegelände, an den Ricklinger Kiesteichen, an der Markthalle auch. 19 ist der Höchstwert. Jetzt schon einiges an Sonne drin gewesen für uns heute Vormittag. Es bleibt auf jeden Fall auch so im Tagesverlauf. Am Spätnachmittag ist es so ein bisschen bedeckter. Soll aber trocken bleiben. Und auch die neue Woche startet dann erstmal freundlich. Morgen 20 Grad, Dienstag auch. Es geht auch erstmal freundlich weiter bis zum Donnerstag. Der ist deutlich kühler und auch ein bisschen ungemütlicher.
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0: Keine Staus, keine Unfälle aktuell. Nur der Hinweis auf die große Bombenentschärfung in Miesburg-Nord. Und ich finde es echt krass, dass das Ganze ja um 6 Uhr losging für die Einsatzkräfte. Und jetzt um kurz nach 11:30 sind immer noch nicht alle Menschen aus dem Evakuierungsgebiet raus. Die Einsatzkräfte bereiten quasi die Kampfmittelerkundungen in Miesburg-Nord auch vor. Aber noch eben sind auch Einsatzkräfte dabei, Häuser und Wohnungen zu kontrollieren. Ich halte euch weiter auf dem Laufenden. Wie das Ganze läuft in Miesburg-Nord, hab jetzt erstmal The Bowser für euch.

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0: 20 vor 12 gleich am Sonntag. Ihr hört Radio Hannover und ich weiß gar nicht, ob das übertrieben ist, wenn ich sage, dass der Künstler, den ich jetzt für euch habe, einer der Neuentdeckungen 2025 war.
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fast 10 Jahre schon in Hannover und noch nicht einmal auf unserem hauseigenen Märchenschloss gewesen. Das wollte ich mir nicht länger nachsagen lassen. Radio Hannover hier am Sonntag. Der Mann und ich haben uns gestern am Feiertag auf dem Weg nach Pattensen zur Marienburg gemacht. War ein bisschen abenteuerlich, da mit den Öffis hinzukommen. Hat aber alles geklappt. Und ich habe mal wieder so einen Moment gehabt, wo ich dachte, wie schön ist unsere Wahlheimat eigentlich. Also spätestens seit der Amazon Prime-Serie Maxton Hall weiß das ja gefühlt die halbe Welt. Die wurde ja auch unter anderem auf dem Schloss Marienburg gedreht. Rein darf man nach wie vor leider nicht, aber ich finde auch die Wanderwege ringsherum sind echt schön. Die Blätter sind ja auch so langsam bunt. Das war richtig idyllisch. Also vielleicht auch eine Idee für den Sonntag heute.

0: So klingt euer Sonntag mit einfach guter Musik hier bei Radio Hannover. Es gab einen Unfall auf der A7, Hamburg Richtung Hannover, zwischen Großburg-Wedel und der Ausfahrt Alt-Warmbüchen. Die ungesicherte Unfallstelle nochmal, A7 Hamburg Richtung Hannover, zwischen Großburg-Wedel und der Ausfahrt Alt-Warmbüchen hat es gekracht. Hier ist noch nichts abgesichert.
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0: 12 Uhr gleich am Sonntag.
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2: Ich bin Katrin Müller. In Kiew hat nach der Ankunft von Kanzler Merz ein russischer Angriff Drohnenalarm ausgelöst. Der Kanzler ist aktuell zu einem Solidaritätsbesuch in der Ukraine, um dem Land weitere Hilfe für den Abwehrkampf gegen Russland zuzusagen.
3: Nur wenige Stunden vor der Ankunft der deutschen Delegation hatte Moskau ausländische Besucher und Diplomaten aufgefordert, Kiew zu verlassen. Allein vor diesem Hintergrund ist die Reise des Kanzlers äußerst heikel. Und auch nach der Ankunft des Zuges gab es Drohnenalarm. Merz wird von Wirtschaftsministerin Reiche und 10 Unternehmern aus den Bereichen Rüstung und Energie begleitet. Wie es heißt, will der Kanzler in Kiew die baldige Auslieferung tausender Abfangdrohnen zusichern. Diana Kramer, Nachrichtenredaktion.
2: Das Familienticket der Deutschen Bahn soll bleiben, und zwar dauerhaft. Ab dem 1. November gibt's das Angebot fest im Programm. Eine Hin- und Rückfahrt für die ganze Familie kostet 99,99 Euro, inklusive ICE-Reservierung. Der Verkauf startet bereits am 26. Oktober. In den Sommerferien hätten rund 100.000 Familien mehr als im Vorjahr die Bahn genutzt, sagte Bahnchefin Evelyn Paller der Bild am Sonntag. In Deutschland gibt es immer mehr öffentliche Ladesäulen für Elektroautos. Nach dem Ladesäulenatlas für die Bundesnetzagentur waren es zum Stichtag 1. September 209.000. Das sind fast ein Viertel mehr als vor rund einem Jahr.
4: Es tut sich was bei den Möglichkeiten, wo Elektroautos geladen werden können. Bei den Städten das dichteste öffentliche Ladenetz bietet Stuttgart vor Regensburg und München. Ganz hinten in dem Ranking landen Brandenburg an der Havel, Dessau und Suhl. Dass es in kleineren Städten und auf dem Land trotz Wachstums immer noch vergleichsweise wenige öffentliche Ladesäulen gibt, hält aus Sicht der Autoren der Studie immer noch viele Menschen davon ab, auf ein E-Auto umzusteigen. Jan-Henner Reitzer, Nachrichtenredaktion.
2: Zum Sport. Die deutsche Fußballnationalmannschaft will sich zum Abschluss des Länderspielfensters für die erste Niederlage unter dem neuen Bundestrainer Jürgen Klopp revanchieren. In der Nations League trifft das DFB-Team am Abend um 20.45 Uhr in Thessaloniki auf Griechenland. Eine Woche nach dem 0:1 in Augsburg gegen die Griechen geht es heute auch um eine gute Ausgangslage für das Weiterkommen ins Viertelfinale.
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0: Die Region Hannover wird immer bunter und die ganzen Blätter werden heute in der Sonne wieder besonders schön aussehen. Wir haben bis zu 7 Sonnenstunden heute am Sonntag, 14 Grad aktuell dazu am Opernplatz, am Stadion auf der Alten Bult, 19 ist der Höchstwert. Später am Nachmittag ist es hier und da so ein bisschen bedeckter, bis dahin bleibt es aber richtig schön freundlich. Und die neue Woche startet dann sehr ähnlich, morgen 20 Grad, 8 Sonnenstunden für uns, es geht dann auch erstmal so freundlich weiter, bis zum Donnerstag, der sieht kühler aus und auch ungemütlicher.
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0: Die ungesicherte Unfallstelle auf der A7 Hamburg Richtung Hannover zwischen Großburg-Wedel und der Ausfahrt Alt-Wambüchen. Bitte aufpassen.
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0: Mit Marisa Poati am Sonntag. Auswärts hatten unsere Handballer kein Glück gestern. Ist ja mitunter auch nicht ganz einfach gegen Melsungen. Am Ende war es dann aber schon ein deutlicher Rückstand mit 22:28, mit dem die Recken vom Platz gegangen sind. Mehr zum Auswärtsspiel hört ihr gleich. Vorher gibt's einfach gute Musik. Cher, You Not Us und die Simple Minds. Schön, dass ihr mit dabei seid.

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0: Viertel nach zwölf gleich am Sonntag. Und da war ja mal rein gar nichts zu holen gestern Abend für unsere Handballer der TSV Hannover-Burgdorf.
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0: In der Bundesliga haben unsere Recken bei der MT Melsungen klar verloren mit 22-28. Till Ulich, unser Sportkollege, warum war am Ende nicht mehr drin gestern Abend?
2: Naja, der Blick auf eine Zahl macht relativ schnell deutlich, woran es gekrankt hat. Gestern Abend 22 eigene geworfene Tore sind natürlich viel zu wenig, um eine Mannschaft wie Melsungen dann am Ende ernsthaft zu gefährden. Die Recken von Anfang an in der Offensive irgendwie nicht so richtig wach auf der Platte gestern Abend in Hessen. Auch Marian Michalczyk, der Kapitän der Recken, musste nach dem Spiel bei Deinsport einräumen. Es hat nicht wirklich viel gepasst in Richtung gegnerisches Tor.
3: War natürlich alles andere als das, was wir uns heute vorgenommen haben. Nehme ich auch viel auf meine Verantwortung, weil ich heute kein gutes Spiel gemacht habe. Ich glaube, trotzdem gibt es ja einfach an allen Ecken und Enden viel Potenzial nach oben. Also wir haben viel zu viel technische Fehler. Dann, wenn wir gute Chancen hatten, haben wir die Bälle nicht untergebracht. Und ich hatte eigentlich das Gefühl, dass wir über 60 Minuten eine vernünftige Abwehr stellen und auch Melsungen sich da schwer getan hat, aber irgendwie war von vorne bis hinten im Angriff der Wurm drin.
2: Und wir Reporter fragen ja dann immer gerne mal nach der Erklärung dafür, warum es nicht funktioniert hat. Wenig überraschend tun sich Spieler manchmal direkt nach einem Spiel schwer, so wie auch Marian Michalczyk.
3: Wenn ich das jetzt hier erklären könnte, hätte ich es gerne im Spiel direkt verändert. Das gilt es für uns zu analysieren. Und da müssen wir uns natürlich alle hinterfragen und schnell eine Besserung und eine Reaktion zeigen.
2: Also Fakt ist, munter putzen weiter geht's. Das muss das Motto sein für unsere Recken. Klar ist aber eben auch, die Mannschaft hat ihr Potenzial definitiv schon unter Beweis gestellt. Was jetzt vielleicht noch fehlt, ist das Thema Konstanz über 60 Minuten, was die Mannschaft hoffentlich in den kommenden Wochen dann mehr und mehr auf die Platte bringen wird.
0: Weiter geht's für unsere Recken am kommenden Freitagabend mit dem Heimspiel gegen den aktuellen Tabellenführer, die SG Flensburg-Handewitt.
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0: mal wieder so ein typischer Ohrwurm von ABBA für euch am Sonntag. Radio Hannover hier, 12.30 Uhr.
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0: Also als ich die Reste vom Partyvolk heute Morgen hier am Steintor gesehen habe, habe ich instinktiv gefroren. Die waren ohne Jacke unterwegs. Sie sind ja auch sehr frisch reingestartet mit 8 Grad. Mittlerweile ist es ordentlich wärmer geworden, 16 auf dem Thermometer. Am Klagesmarkt gemessen, gerade am Silbersee, am Hainhölzer Markt auch 16 Grad. 19 ist der Höchstwert. Dazu ein Mix aus Sonne und Wolken. Später am Nachmittag hier und da so ein bisschen bedeckter, aber wir kriegen auf jeden Fall einiges an Sonne ab. Die neue Woche startet. Warte dann auch freundlich morgen mit 20 Grad, wieder Sonne, Wolken im Wechsel. 8 Sonnenstunden werden das insgesamt. Es geht auch erstmal freundlich weiter bis zum Donnerstag. Da sieht es dann auf einmal deutlich kühler aus und auch ein bisschen ungemütlicher.
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0: Es läuft jetzt eine Unfallaufnahme auf der A7, Hamburg Richtung Hannover, zwischen Großburg-Wedel und der Ausfahrt Alt-Wambüchen ist der rechte Fahrstreifen gesperrt. Deswegen aktuell hier 3 Kilometer Stau. Und ihr könnt euch natürlich auch am Wochenende bei uns melden hier im Studio, wenn ihr noch einen Blitzer entdeckt. Schreibt mir über Facebook Blitzer Hannover oder ihr schickt uns eine WhatsApp-Sprachnachricht. Wer die Nummer immer noch nicht eingespeichert hat, die findet ihr auch nochmal bei uns auf der Website auf radiohannover.de. Schönen Sonntag. Okay.

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Viertel vor eins gleich am Sonntag. Radio Hannover ist hier. Heute ja große Bombenentschärfung in Miesburg Nord. Und ich finde es krass, wenn man sich überlegt, dass die Einsatzkräfte ab 6 Uhr heute Morgen mit dem Vorbereiten beschäftigt waren. Dass wir es jetzt gleich 1 Uhr haben und noch immer nicht mit den Erkundungen gestartet wurde in Sachen der 2 Kampfmittelverdachtspunkte. Aber es hat ein bisschen länger gedauert, bis alle Menschen aus dem Evakuierungsgebiet raus waren. 17.500 Menschen betrifft das Ganze ja heute. Und jetzt ist gerade auf jeden Fall schon mal der Polizeihubschrauber in der Luft, der nochmal so einen letzten Kontrollflug macht. Wir halten euch in Sachen Bombenentschärfung heute auch den ganzen Tag auf dem Laufenden. Ich wünsche euch gleich schon mal ganz viel Spaß mit Kollegin Svenja Stemmig, die hier übernimmt. Sagt Ciao für heute und einen schönen Restsonntag. 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
3: Ich bin Katrin Müller. In Kiew hat nach der Ankunft von Kanzler Merz ein russischer Angriff Drohnenalarm ausgelöst. Bürgermeister Klitschko informierte am Morgen bei Telegram über einen Einschlag auf der Fahrbahn der Nordbrücke der ukrainischen Hauptstadt. Auch andere Teile der Ukraine lösten Luftalarm wegen russischer Angriffe aus. Vor der Ankunft des Kanzlers hatte das russische Außenministerium Europäer von Reisen und Aufenthalten in der Ukraine gewarnt. Merz will bei dem Solidaritätsbesuch dem von Russland angegriffenen Land Deutschlands weitere Unterstützung zusichern. Die in der schwarz-roten Koalition umstrittene Rentenreform muss bis zum Jahresende beschlossen sein. Das fordert zumindest CDU-Wirtschaftsministerin Reiche. SPD-Arbeitsministerin Baas soll den Gesetzentwurf zügig vorlegen, sagte Reiche der Bild am Sonntag.
4: Es herrscht schon länger Unmut in der Union über Bärbel Baas. Reiche sagt, Baas muss die Koalitionsbeschlüsse umsetzen, denn sie habe sie schließlich aktiv mitverhandelt. Heißt, die Vorschläge der Rentenkommission sollen 1:1 umgesetzt werden. Aber die SPD tut sich schwer mit einem Kernstück dieser Vorschläge. Sie will, anders als die Experten, am vorzeitigen Renteneintritt ohne Abschläge nach 45 Beitragsjahren festhalten. Aus Berlin, Uli Reitinger.
3: Auf einem großen Campingplatz am Gardasee in Italien ist am frühen Morgen ein Feuer ausgebrochen. Viele Urlauber wurden im Schlaf überrascht. Nach Angaben der Behörden wurden mehr als 20 Menschen verletzt. Mindestens 24 Urlauber wurden in Krankenhäuser gebracht. Der Brand ist inzwischen unter Kontrolle.
5: Auch 4 Feuerwehrleute aus Hessen, die packten sofort mit an. Erst gestern waren die Deutschen auf dem Campingplatz hier angekommen, wollten sich eigentlich erholen. Und dann das meterhohe Flammen. Gasflaschen explodierten, ein Albtraum. Die meisten verletzten Urlauber haben wohl Rauchvergiftungen. Viele wurden im Schlaf von dem Feuer überrascht. Mehrere Bungalows und einige Autos sind zerstört. Die genaue Brandursache, die ist noch unklar. Claudia Wächter, Italien.
3: Zum Sport. Die deutsche Fußballnationalmannschaft will sich zum Abschluss des Länderspielfensters für die erste Niederlage unter dem neuen Bundestrainer Klopp revanchieren. In der Nations League trifft das DFB-Team um 20.45 Uhr in Thessaloniki auf Griechenland. Eine Woche nach dem 0:1 in Augsburg gegen die Griechen geht es heute auch um eine gute Ausgangslage für das Weiterkommen ins Viertelfinale.
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6: Sonne pur. Jetzt am Mittag. Am Nachmittag kommen dann so ein paar Wolken dazu. Das Ganze bei maximal 20 Grad. Aktuell sind es 17 in Altlatzen, in Pattensen und hier am Kröpke in Hannover sind es 18 Grad. Und so schön freundlich, wie es heute und auch gestern schon war, machen wir auch noch weiter. Und zwar bis zum Mittwoch. Dann erst wird es wieder kälter und regnerisch.
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6: Die A7 Hamburg Richtung Hannover zwischen Großburg-Wedel und der Ausfahrt Altwarnbüchen. Da sind 3 Kilometer Stau, da gab es einen Unfall, da ist die rechte Spur gesperrt, da läuft eine Unfallaufnahme. Außerdem noch der Hinweis, wegen eines Bombenverdachts in Meesburg sind heute 17.500 Menschen von einer Evakuierung betroffen. Die Evakuierung läuft gerade noch, kommt zu Einschränkungen auf der Stadtbahnlinie 7, außerdem auf den Buslinien 124, 25 und 27. Es ist auch ein Bürgertelefon eingerichtet bis zum Ende der Evakuierung heute und die kann bis in die späten Abendstunden andauern.
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1: Die Höchsttemperaturen für heute, die haben wir fast erreicht. Und das bei strahlendem Sonnenschein an diesem Sonntag. 18 Grad sind es am Kröpke, auch in Pattensen und mittlerweile auch in Altlarzen 18 Grad. 20 sind die Höchstwerte für heute. Ab dem Nachmittag kommen dann so ein paar Quellwolken mit dazu. Ist aber nicht weiter schlimm. Es bleibt insgesamt sehr freundlich. Und das sogar noch bis zum Mittwoch, immer so um die 20 Grad. Schöner Mix aus Sonne und Wolken. Erst ab Donnerstag wird es dann wieder kühler und nass.
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1: Die B217 springe Richtung Hannover an der Ausfahrt Alvesrode-Wiesentgehege. Da besteht Gefahr durch ein defektes Fahrzeug. Da bitte Vorsicht, ansonsten ist soweit alles frei. Aber nochmal der Hinweis, wegen des Bombenverdachts wurde in Miesburg evakuiert. Aktuell kommt es zu Einschränkungen auf der Stadtbahnlinie 7. Außerdem den Buslinien 124, 125 und 127. Da wo es geht, gute und sichere Fahrt euch.
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2: Ich bin Thomas Bleskin. Bundeskanzler Friedrich Merz ist zu einem Solidaritätsbesuch in der Ukraine eingetroffen, um dem Land weitere Hilfe für den Abwehrkampf gegen Russland zuzusagen. Die Reise gilt als eine der gefährlichsten eines Bundeskanzlers in das Kriegsgebiet seit Beginn der russischen Invasion im Februar 2022. Die Sicherheitslage in der Ukraine hat sich in den vergangenen Monaten massiv verschlechtert.
3: Nur wenige Stunden vor der Ankunft der deutschen Delegation hatte Moskau ausländische Besucher und Diplomaten aufgefordert, Kiew zu verlassen. Allein vor diesem Hintergrund ist die Reise des Kanzlers äußerst heikel. Und auch nach der Ankunft des Zuges gab es Drohnenalarm. Merz wird von Wirtschaftsministerin Reiche und 10 Unternehmern aus den Bereichen Rüstung und Energie begleitet. Wie es heißt, will der Kanzler in Kiew die baldige Auslieferung tausender Abfangdrohnen zusichern. Diana Kramer, Nachrichtenredaktion.
2: Die Deutsche Bahn will das Familienticket dauerhaft anbieten. Das kündigte Bahnchefin Evelyn Paller in der Bild am Sonntag an. Den Pauschalpreis von 99,99 Euro hatte die Bahn schon in den Sommerferien angeboten.
4: Bis zu 5 Personen Hin- und Rückfahrt mit dem ICE inklusive Sitzplatzreservierung. Dieses Pauschalangebot hat im Sommer schon dazu geführt, dass 100.000 Familien mehr mit der Bahn gefahren sind, sagt Konzernchefin Paller. Ab dem 1. November soll es das Familienticket jetzt dauerhaft geben, der Verkauf am 26. Oktober starten. Das ist auch ein bisschen Wiedergutmachung, weil es immer noch Kritik daran gibt, dass die Bahn vergünstigte Sitzplatzreservierungen für Familien abgeschafft hatte. Jan-Henner Reitze, Nachrichtenredaktion.
2: Elektroautos können in Deutschland an immer mehr öffentlichen Ladepunkten Strom tanken. Das geht aus neuen Daten der Bundesnetzagentur hervor. Demnach waren dort am 1. September gut 209.000 öffentliche Ladepunkte registriert, ein knappes Viertel mehr als vor rund einem Jahr. Die Ladeinfrastruktur wächst laut der Studie allerdings unregelmäßig. Während Metropolen demnach dicht versorgt werden, sieht es in kleinen Städten und ländlichen Regionen weniger gut aus. Bei einem Brand auf einem großen Campingplatz am Gardasee sind mehr als 20 Menschen verletzt worden. Nach ersten Angaben mussten mindestens 24 Urlauber ins Krankenhaus gebracht werden. Einer davon soll Berichten zufolge in kritischem Zustand sein. 7 trugen mittelschwere Verletzungen davon. Der Brand ist inzwischen unter Kontrolle. Die Ursache ist noch unklar.
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5: Sonnige 19 Grad sind es mittlerweile am Kröpke, 18 in Pattensen und in Altlarzen und 20 Grad sind heute maximal drin. Und so machen wir auch noch weiter, nicht die ganze nächste Woche, aber zumindest bis zum Mittwoch am Donnerstag. Da wird es dann wieder kühler und auch regnerisch, aber bis dahin sehr viel Sonne bei um die 20 Grad.
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5: Bitte Vorsicht auf der A7 Hannover Richtung Hamburg. Zwischen Berghof und Schwarmstedt, da besteht Gefahr durch eine ungesicherte Unfallstelle. Ansonsten aber soweit alles frei. Gute und sichere Fahrt euch.
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5: Mit Svenja Stemmig. Und irgendwie habe ich das Gefühl, weil gestern Feiertag war, ist dieser Sonntag doch noch ein bisschen ruhiger als sonst. Es wurde auf jeden Fall viel gefeiert gestern, habe ich gesehen, auf dem Oktoberfest. Da war ich gestern und da war richtig was los. Und auch hier am Steintor ging es wohl bis heute Morgen sehr, sehr lange. Deshalb vielleicht heute einfach mal gar nichts machen. Das schadet uns allen, glaube ich, nicht. Und später vielleicht noch einen Film schauen. Ein paar Kino- und Streaming-Tipps dafür. Die hört ihr gleich.

0: Licky Lee mit Lucky Again bei Radio Hannover am Sonntag. Und ich weiß nicht, wie es bei euch aussieht, aber mich hat die Erkältungswelle ja relativ früh schon erwischt. Vor gut 2 Wochen, da lag ich mal richtig flach mit Grippe. Und dann habe ich mir folgendes Projekt vorgenommen. Ich wollte nochmal alle 5 Staffeln Babylon Berlin durchschauen. Die 5. Staffel, die ist ja jetzt gerade erst rausgekommen, gibt es jetzt alle in der ARD Mediathek zu sehen. Und das ist schon eine wirklich gute Serie, möchte ich euch sehr empfehlen. Man kann richtig eintauchen in die Welt der späten 20er und dann auch 30er. Und anschließend bin ich da mit dem Soundtrack, den es von Babylon Berlin gibt, der ja auch wirklich toll ist, so durch die Straßen gelaufen, durch meine Straße, wo ich wohne, wo so Altbauhäuser sind. Und dann habe ich mich gefühlt wie das Fräulein Ritter, also die Kommissarin da in der Serie. Und bin richtig eingetaucht in diese Welt. Und ich frage mich, was wohl passiert, was für einen Blick man auf die Welt hat, wenn es einem genauso geht bei den Kinotipps, die Till Uhlich jetzt für euch hat.
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2: Verity, dunkle Geheimnisse, läuft ab heute in den Kinos. Verity Crawford ist eine gefeierte Bestseller-Autorin, die nach einem Autounfall im Wachkoma liegt. Deshalb erhält die erfolglose Autorin Lone Ashley das Angebot, Veritys erfolgreiche Buchreihe zu Ende zu schreiben.
3: Ich nehme an, Sie werden Fragen haben.
4: Wieso schreibt Ihre Frau die Reihe nicht selbst zu Ende?
3: Das ist Verity. Die Ärzte glauben nicht, dass sie jemals widersprechen oder laufen wird. Du bist die Einzige, die ihr letztes Buch beenden kann.
2: Nachdem Lone in das abgelegene Haus der Crawfords in Vermont mit eingezogen ist und mit Veritys Mann Jeremy anbandelt, entdeckt sie eine unveröffentlichte, roh verfasste Autobiografie von Verity. Das Manuskript schildert aus Veritys Perspektive eine eiskalte, manipulative und besessene Frau. Sie beschreibt darin einen abgrundtiefen Hass auf ihre eigenen Kinder und enthüllt schreckliche Details über die tragischen Tode ihrer Zwillingstöchter.
5: Die Worte einer Autorin sollten ehrlich sein und blutig und ein bisschen furchteinflößend.
2: Lone wird immer ängstlicher und vermutet, dass Veritys Zustand nur vorgetäuscht ist, um die Familie zu terrorisieren.
6: Sie stand genau da, Jeremy!
5: Sag etwas. Sag etwas. Ich warne dich zum letzten Mal. Es gibt nur Dunkelheit.
2: Jeremy und Lone töten die vermeintlich simulierende Verity gemeinsam. Monate später findet Lone einen versteckten Brief von Verity, in dem diese behauptet, ihre Biografie sei lediglich eine Schreibübung gewesen. Der Autounfall sei in Wahrheit von Jeremy verursacht worden, der sie umbringen wollte. Wie das Ganze am Ende ausgeht, Verity, dunkle Geheimnisse mit Anne Hathaway und Josh Hartnett, ab sofort im Kino. 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

0: Ihr hört Radio Hannover mit dem aktuellen Verkehrsservice. Na, so viel Zeit muss sein. So, und jetzt habe ich eine Meldung. Die A2 Hannover Richtung Dortmund zwischen Wunstorf-Lute und Wunstorf-Kohlenfeld. Bitte Vorsicht, da ist eine Ölspur. Die Meldung kam gerade rein. Gute und sichere Fahrt weiterhin mit Radio Hannover und jetzt mit einem Classic-Hit. Die Eagles mit Hotel California gibt's gleich.
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0: Hotel California und damit haben wir es 2:30.
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0: Ja, vom Norden her kommen jetzt immer mal wieder so kleinere Wolken. Die ziehen durch über die Region hinweg, aber das ist nicht weiter schlimm. Ab und zu sorgen die so ein bisschen für Schatten. Aber ansonsten bleibt es sehr sonnig. Das Ganze bei 20 Grad heute maximal. 18 haben wir erreicht am Kröpke und in Pattensen. Auch in Altlatzen sind es 18 Grad.
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0: Die A7, Hannover Richtung Hamburg, zwischen Berghof und Schwarmstedt, 3 Kilometer Stau, da gab es einen Unfall, da läuft noch eine Unfallaufnahme. Außerdem die A2, Hannover Richtung Dortmund, zwischen Wunstorf-Lute und Wunstorf-Kohlenfeld, bitte Vorsicht, da ist eine Ölspur. Ansonsten ist soweit aber alles frei. Gute und sichere Fahrt euch jetzt mit Harry Styles, American Girls. Schönen Sonntag euch.

ist schon ein ziemlicher Aufwand, wenn über 17.000 Einwohnerinnen und Einwohner ihre Häuser und Wohnungen verlassen müssen. Ihr hört Radio Hannover am Sonntag und in Miesburg wurde ja seit heute Morgen um 9 ein großes Gebiet geräumt wegen eines Kampfmittelverdachts und 700 Feuerwehrleute, viele weitere Helfer, auch Ehrenamtliche sind da gerade im Einsatz, um auch hilfs- und pflegebedürftige Menschen zu unterstützen und um sie zu kümmern. Am Mittag war auch noch immer nicht klar, ob jetzt alle Menschen aus dem Sicherheitsbereich raus sind, aber die Feuerwehr hat uns jetzt bestätigt. Um 14.01 Uhr hatten sie Sicherheit und haben vor einer guten halben Stunde mit den Maßnahmen begonnen. Sollte sich der Verdacht bestätigen, dass es sich um zwei Blindgänger handelt, werden die heute auch noch entschärft. Heißt, vermutlich können die Bewohner dann erst am Abend wieder zurück nach Hause. Wir behalten das natürlich für euch weiter im Blick.

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0: Die großartige Aretha Franklin mit Jamie Lee. Und damit haben wir es gleich 15 Uhr.
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2: Ich bin Thomas Pleskin. Bundeskanzler Merz hat sich trotz russischer Warnungen und eines Drohnenangriffs während seines Besuchs in Kiew unbeeindruckt gezeigt. Er sagte, die Reise mit einer großen Regierungs- und Wirtschaftsdelegation zeige, dass man sich nicht einschüchtern lasse.
3: Die ganze Sinnlosigkeit dieses Krieges sehen wir hier an diesem Platz am letzten Montag. Ein Angriff auf die Akademie der Wissenschaften in Kiew, mitten in der Stadt. Übrigens wenige hundert Meter von der deutschen Botschaft entfernt. Und heute Morgen an einem friedlichen Sonntag Luftalarm in Kiew. Ich kann es nur noch einmal von dieser Stelle aus wiederholen. Herr Putin, hören Sie diesen sinnlosen Krieg auf. Wir sind bereit zu Gesprächen.
2: Bundeskanzler Merz. Während des Besuchs traf eine russische Drohne eine Brücke rund 5 Kilometer von Merz entfernt. Die Deutsche Bahn will ihr Familienticket dauerhaft anbieten. Bahnchefin Palla sagte der Bild am Sonntag, Hin- und Rückfahrt für eine Familie kosteten 99,99 Euro inklusive ICE-Reservierung. Das Angebot soll ab dem 1. November gelten, der Verkauf beginnt am 26. Oktober. Zugleich dämpfte Palla die Erwartungen an eine schnelle Verbesserung der Pünktlichkeit. Die Sanierung des Schienennetzes werde mindestens 10 Jahre dauern. Elektroautos können in Deutschland an immer mehr öffentlichen Ladepunkten Strom tanken. Das geht aus neuen Daten der Bundesnetzagentur hervor. Demnach waren dort am 1. September gut 209.000 öffentliche Ladepunkte registriert, ein knappes Viertel mehr als vor rund einem Jahr.
4: Es tut sich was bei den Möglichkeiten, wo Elektroautos geladen werden können. Bei den Städten das dichteste öffentliche Ladenetz bietet Stuttgart vor Regensburg und München. Ganz hinten in dem Ranking landen Brandenburg an der Havel, Dessau und Suhl. Dass es in kleineren Städten und auf dem Land trotz Wachstums immer noch vergleichsweise wenige öffentliche Ladesäulen gibt, hält aus Sicht der Autoren der Studie immer noch viele Menschen davon ab, auf ein E-Auto umzusteigen. Jan-Henner Reitze, Nachrichtenredaktion.
2: Beim Absturz eines Kleinflugzeugs im Landkreis Heilbronn sind 2 Menschen ums Leben gekommen. Nach Angaben der Polizei streifte die Maschine im Landeanflug bei Gundelsheim zunächst einen Zaun und einen Baum und stürzte anschließend in einen Weinberg. Dort brannte das Flugzeug aus. Die Ursache des Unglücks ist noch unklar.
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0: Ein sonniger Sonntag ist das bei aktuell 18 Grad. In Altlarzen 19 sind's, in Pattensen und am Kröpke. Und damit haben wir die Höchstwerte quasi erreicht. 20 sind vielleicht noch drin. Es bleibt sonnig den ganzen Nachmittag über, ab und zu so ein paar kleinere Wolken, aber kaum, ehrlich gesagt. Und so schön machen wir auch weiter die ganzen nächsten Tage. Bis Mittwoch bleibt's warm bei um die 20 Grad in der Spitze und auch sehr, sehr sonnig. Ab Donnerstag kommen dann Regenwolken. Und es wird auch wieder kühler.
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0: Die A7 Hannover Richtung Hamburg zwischen Berghof und Schwarmstedt. Da läuft eine Unfallaufnahme, aktuell 4 Kilometer Stau. Vorsicht bitte auf der A7 Hannover Richtung Kassel zwischen Laatzen und Hildesheim-Drispenstedt. Da liegt ein totes Tier auf der Fahrbahn. Und sonst war es das soweit. Noch der Hinweis, wegen des Bombenverdachts in Miesburg kommt es zu Einschränkungen auf der Stadtbahnlinie 7, außerdem bei den Buslinien 124, 125 und 127. Bis zum Ende der Evakuierung ist auch ein Bürgertelefon eingerichtet. Da wo es geht, gute und sichere Fahrt euch.
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0: An diesem sonnigen Sonntag, ja, der goldene Herbst. Verbringen wir gerne zusammen. Ich bin Svenja Stemmig und ich habe jetzt Musik von Cutting Crew. Die machen den Anfang in dieser Stunde.

0: Ihr hört Radio Hannover am 1. Oktober, Wochenende und in der ersten Woche des Monats schauen wir ja immer auf das, was in diesem Monat so geht. Dörte Hansen.
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2: Der Oktober ist da und auch der Herbst ist natürlich kulturell spannend bei uns in der Region. Und darüber spreche ich jetzt wieder mit Hedwig aus dem Kulturstadt Hannover-Team. Hi.
3: Hallo.
2: Bist du Herbsttyp?
3: Oh ja, total.
2: Ja. Worauf freust du dich kulturell am meisten? Wir haben diverse Jubiläen, auf die wir hinarbeiten.
3: Ja, absolut. Also wir können richtig viel feiern im Oktober. Das ganze Jahr feiern wir schon 60 Jahre Jazzclub Hannover. Und am 25. Oktober feiern wir dort den Tag der offenen Tür anlässlich des Jubiläums. Das heißt, wir können am Nachmittag schon anfangen mit einer richtig coolen Bastelaktion. Man kann da seinen eigenen Plattenspieler aus Papier basteln, der tatsächlich funktioniert.
2: Verrückt.
3: Und ja, genau, also voll witzig. Es gibt sehr viele Führungen durch die Anlage, durch den Jazzclub am Lindener Berg. Und dann kann man natürlich auch noch in Erinnerung schwelgen. Der Jazzclub wird ganz viele Einblicke geben und die eigene Jazz-Plattensammlung aus dem Archiv rauskramen, die ja wirklich umfangreich ist.
2: Ganz viel zu entdecken aus 60 Jahren Jazzclub. Wir hoffen natürlich, dass es den mindestens noch 60 weitere Jahre gibt. 50 Jahre Jubiläum wird gefeiert bei der Theaterwerkstatt und da geht's im weitesten Sinne ums Glücklichsein.
3: Genau, da wird nämlich die Jubiläumsproduktion Endorphine gezeigt ab Ende Oktober. Das ist ein ganz besonderes Format. Es geht ums Tanzen, ums gemeinsame Tanzen, um Begegnungen, um vielleicht auch mal so seine eigenen Grenzen zu überwinden. Es gibt ein elektronisches Live-Set und was ich cool finde, die Veranstaltung ist barrierearm gedacht. Im Theater ist ja oft so die Krux, dass man mit der Sprache da schon eine kleine Hürde hat. Mhm. Und hier bei dem Format wurde da eben ein Fokus drauf gelegt und man lädt alle ein, die vielleicht mit Theater auch noch nicht so viel in Berührung waren.
2: Dann haben wir noch was für Freunde klassischer Musik. Auch hier ein Jubiläum. 45 Jahre junges Vokalensemble Hannover.
3: Die feiern das richtig toll. Und zwar in der Markuskirche am 31. Oktober. Dort wird Schuberts Messe in Astur aufgeführt und auch die Walpurgisnacht von Mendelssohn Bartholdy. Und das machen die zusammen mit der NDR Radiophilharmonie, also einigen Mitgliedern davon. Und selbst der Chor, das sind ja 60 Sängerinnen und Sänger, ein wirklich sehr großer Klangkörper, bestehend aus ganz, ganz vielen fast schon Berufssängern, also ein sehr hohes Leistungsniveau, ewig lang schon hier in Hannover, gar nicht mehr wegzudenken in unserer Musiklandschaft.
2: Und zu guter Letzt haben wir noch eine Sache dabei für diesen Monat. Da geht's ausnahmsweise mal nicht um ein Jubiläum, sondern um eine letzte Chance. Die Ausstellung im Kunstverein, die aktuelle, die geht zu Ende und da kann man noch diesen Oktober preisgekrönte Werke sehen.
3: Das stimmt. Und zwar haben die drei KünstlerInnen, Aria Farah-Nejad, Jonas Höschel und Jana Piotrowski, den Preis inne dieses Jahr und zeigen dort Werke zu dem Thema Widerstand als einen Prozess der Beharrlichkeit, Anpassung und stehen Veränderungen. Also es geht darum, wie kann man Veränderungen, strukturelle Veränderungen, also auch politische Veränderungen herbeiführen, ohne dass es einen harten Bruch gibt, sondern mehr so, wie kann das auch so schleichend passieren und das eben auf dieser künstlerisch-bildlichen Ebene. Das ist auf jeden Fall super spannend und jetzt im Oktober haben wir noch die letzte Chance, bevor dann eben ein Ausstellungswechsel bald wieder kommt.
2: Und weil man über Kunst immer so unglaublich schlecht sprechen kann, sondern sie am besten anguckt, könnt ihr euch das also anschauen im Kunstverein. Hedwig, ich danke dir.
3: Ja, danke schön.
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0: Standard. Eric Clapton war das kurz nach 3:30.
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0: Ein richtig schön sonniger Sonntag mit so ein paar Wolken am Himmel, aber das ist nicht weiter schlimm. Es bleibt die meiste Zeit sonnig, auch jetzt in der zweiten Tageshälfte und auch in der nächsten Woche, zumindest bis Mittwoch, haben wir es immer so um die 20 Grad mit sehr viel Sonnenschein. Nur so ein paar harmlose Wolken am Himmel. Erst ab Donnerstag wird es dann kühl und auch regnerisch. Momentan messen wir 19 Grad in Altlatzen, in Pattensen und am Kröpke.
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0: Bitte Vorsicht auf der A7 Hannover Richtung Kassel zwischen Laatzen und Hildesheim-Drispenstedt. Da besteht Gefahr durch ein totes Tier auf der Fahrbahn. Ansonsten ist soweit alles frei, auch keine Blitzer gemeldet. Aber wie immer gilt, solltet ihr da was entdecken, gebt's gerne durch. Entweder über unsere Facebook-Seite Blitzer Hannover oder ihr schickt eine WhatsApp-Sprachnachricht. Die Nummer dafür findet ihr auch online. Gerne einspeichern, an mich weitergeben, dann gebe ich's hier durch. Gute und sichere Fahrt euch.

Also man muss sagen, es ist natürlich auch ein super gefährlicher Job, aber ich stelle mir das auch wahnsinnig spannend vor, Expertin beim Kampfmittelbeseitigungsdienst zu sein. Die haben in Miesburg an den Verdachtspunkten jetzt jedenfalls zwei amerikanische Fliegerbomben identifiziert, beide 250 Kilogramm schwer. Gerade wird noch geprüft, wie sie diese entschärfen können, denn das soll auch noch heute passieren, bevor alle wieder zurück in ihre Wohnungen können. Wir halten euch dann natürlich weiter auf dem Laufenden. Und jetzt habe ich Musik von Sam Fender. People Watching ist das.

0: Ihr hört Radio Hannover am Sonntag. Und wenn da steht, lebt in Berlin und London, das können irgendwie auch nur die richtig coolen Leute von sich behaupten. Scott Quinn ist auf jeden Fall einer davon. Musiker aus Großbritannien, der es mittlerweile auch in die US-Charts geschafft hat. Und zu uns in die Playlist. All or Nothing. So rum. So heißt der Song. Und den spiele ich gleich.
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0: Es ist genau 16 Uhr.
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2: Ich bin Thomas Bleskin. Bundeskanzler Friedrich Merz ist zu einem Solidaritätsbesuch in der Ukraine eingetroffen, um dem Land weitere Hilfe für den Abwehrkampf gegen Russland zuzusagen. Die Reise gilt als eine der gefährlichsten eines Bundeskanzlers in das Kriegsgebiet seit Beginn der russischen Invasion im Februar 2022. Die Sicherheitslage in der Ukraine hat sich in den vergangenen Monaten massiv verschlechtert.
3: Nur wenige Stunden vor der Ankunft der deutschen Delegation hatte Moskau ausländische Besucher und Diplomaten aufgefordert, Kiew zu verlassen. Allein vor diesem Hintergrund ist die Reise des Kanzlers äußerst heikel. Und auch nach der Ankunft des Zuges gab es Drohnenalarm. Merz wird von Wirtschaftsministerin Reiche und 10 Unternehmern aus den Bereichen Rüstung und Energie begleitet. Wie es heißt, will der Kanzler in Kiew die baldige Auslieferung tausender Abfangdrohnen zusichern. Diana Kramer, Nachrichtenredaktion.
2: Die Deutsche Bahn will das Familienticket dauerhaft anbieten. Das kündigte Bahnchefin Evelyn Paller in der Bild am Sonntag an. Den Pauschalpreis von 99,99 Euro hatte die Bahn schon in den Sommerferien angeboten.
4: Bis zu 5 Personen Hin- und Rückfahrt mit dem ICE inklusive Sitzplatzreservierung. Dieses Pauschalangebot hat im Sommer schon dazu geführt, dass 100.000 Familien mehr mit der Bahn gefahren sind, sagt Konzernchefin Paller. Ab dem 1. November soll es das Familienticket jetzt dauerhaft geben, der Verkauf am 26. Oktober starten. Das ist auch ein bisschen Wiedergutmachung, weil es immer noch Kritik daran gibt, dass die Bahn vergünstigte Sitzplatzreservierungen für Familien abgeschafft hatte. Jan-Henner Reitze, Nachrichtenredaktion.
2: Elektroautos können in Deutschland an immer mehr öffentlichen Ladepunkten Strom tanken. Das geht aus neuen Daten der Bundesnetzagentur hervor. Demnach waren dort am 1. September gut 209.000 öffentliche Ladepunkte registriert, ein knappes Viertel mehr als vor rund einem Jahr. Die Ladeinfrastruktur wächst laut der Studie allerdings unregelmäßig. Während Metropolen demnach dicht versorgt werden, sieht es in kleinen Städten und ländlichen Regionen weniger gut aus. Bei einem Brand auf einem großen Campingplatz am Gardasee sind mehr als 20 Menschen verletzt worden. Nach ersten Angaben mussten mindestens 24 Urlauber ins Krankenhaus gebracht werden. Einer davon soll Berichten zufolge in kritischem Zustand sein. 7 trugen mittelschwere Verletzungen davon. Der Brand ist inzwischen unter Kontrolle. Die Ursache ist noch unklar.
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0: Es ist sonnig, auch jetzt am Nachmittag und recht warm mit 19 Grad. Die messen wir in Altlarzen, auch hier am Kröpke und in Pattensen sind es 19 Grad. Bleibt sonnig, sind nur so ein paar einzelne Wolken ab und zu unterwegs, ansonsten sehr, sehr klar. Und so bleibt es auch die nächsten Tage. Immer rund um die 20 Grad in der Spitze und sehr viel Sonne.
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0: Es ist soweit alles frei auf den Straßen. Kein Stau oder stockender Verkehr, auch keine Blitzermeldungen. Aber hier gilt wie immer, solltet ihr was entdecken, gebt es mir doch gerne durch. Entweder über unsere Facebook-Seite Blitzer Hannover oder ihr schickt eine WhatsApp-Sprachnachricht. Das geht natürlich auch. Dann gebe ich das gerne an alle weiter. Die Nummer dafür, die findet ihr online. Gerne einspeichern. Dann habt ihr die immer parat. Gute und sichere Fahrt euch.
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0: Ja, unsere UNESCO City of Music-Reihe, die haben wir ja jetzt schon seit einigen Jahren. Ich weiß gar nicht, wie lange genau, aber auf jeden Fall lange. Und da laden wir jeden Mittwoch Musikerinnen und Musiker aus Hannover zum Gespräch ein. Und ich find's verrückt, dass wir da immer noch regelmäßig irgendwo richtig spannende Neuentdeckungen ausgraben können. So groß ist Hannover jetzt auch wieder nicht, aber hat sehr viele gute MusikerInnen. Aber es gibt ja so ein paar, die finden wir auch so gut, die haben wir schon öfter eingeladen. Und einer davon ist Darre, der war diese Woche bei Marisa Porti im Interview. Und um was es da ging, das hört ihr gleich. Ich bin Svenja Stemmig. Schönen Sonntag euch.

0: Ihr hört Radio Hannover am Sonntagnachmittag.
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0: Ja, und diese Woche mit einem sehr gern gesehenen Gast hier bei Radio Hannover. Der bringt auf jeden Fall immer sehr viel Farbe und gute Laune mit ins Studio. Musiker Darius Galasi war zu Gast bei Kollegin Marisa Porti und hat über große Pläne gesprochen.
2: Hi.
3: Wir begleiten dich und dein Deutschpop ja echt schon länger jetzt, ein paar Jahre.
2: Ja.
3: Und jetzt willst du demnächst das allererste Mal so richtig auf Deutschland-Tour gehen.
2: Ja, ganz aufregend. Ist ja jetzt schon gedroppt worden vor 3 Wochen. 4 sind, glaube ich, die Tickets jetzt alle verkäuflich. Meine Weekend-Tour, ist ja eine Weekend-Tour. Jeden Samstag eine andere Stadt, damit wir auch ein bisschen Party machen können. Soll ja ein langer Abend werden, ne? Also ich möchte ja nicht um 22 Uhr Schicht im Schacht haben. Aber ja, es geht los.
3: Du spielst im Februar 2027 in Köln, in Berlin, in Hamburg.
2: Du bist ja informiert, mein Gott.
3: Das ist doch mein Job.
2: Ja,
3: wie fühlt sich das denn an, deine Konzerttermine jetzt auf Eventim zu sehen?
2: Ganz komisch. Ich habe das dann das erste Mal, ich habe es hochgeladen, habe dann natürlich gleich geguckt, hat es funktioniert und das ist auch alles unter denselben Link. Also ich hatte, die haben einen sehr guten Support bei Eventim. Ich habe da 34 Mal angerufen, weil ich sicher gehen wollte, dass alles klappt. Und nein, war ganz toll. Und ich habe dann einen Tag extra gewartet und habe dann nochmal geguckt, ist es wirklich so? Ja, steht da. Und dann stand da auch schon in Orange auf den 3 Städten hohe Nachfrage auf dieses Event.
3: Ja.
2: Oh Gott, okay. Dann soll das, glaube ich, jetzt so sein.
3: Ein bisschen Schiss oder nur Vorfreude?
2: Ich habe Vorfreude natürlich. Ich habe natürlich auch Schiss. Man macht ja alles, was man in der Öffentlichkeit macht. Also ich zumindest nie ohne Köttel in the Box. Mhm. Aber ja, ein bisschen natürlich, klar. Aber ich bin aufgeregt. Die Freude ist natürlich größer da. Und ich hoffe jetzt natürlich, dass weiter Tickets gekauft werden. Und wir da im Februar mal die 3 Städte rocken.
3: Fühlt sich das denn für dich persönlich, also ich würde es objektiv von draußen so sagen, fühlt sich das auch für dich jetzt wie der nächste große Schritt an?
2: Ja, es ist ein großer Schritt, definitiv. Ob es jetzt so direkt der nächste ist, ist jetzt einfach derjenige oder der Schritt, der dran war, glaube ich jetzt irgendwie so. Das ist auch der nächste, definitiv. Aber ja, doch schon, na klar, das ist schon so. Ist jetzt Eventim. Machen das jetzt alle. Und das ist ja alles self-made, das kommt ja auch noch dazu. Deswegen ist die alles, was man tut, ja irgendwie so ein Schritt in die richtige Richtung, finde ich.
3: Und steckst du jetzt, also spielst du mit der Band dann?
2: Ja, sicher.
3: Steckt ihr jetzt schon voll in den Vorbereitungen drin
2: oder
3: dauert das noch ein bisschen?
2: Wir sind jetzt ganz entspannt. Wir machen das mal im Januar, Ende Dezember. Wir kriegen auch noch Nachwuchs. Juan, mein Bassist, der kriegt Nachwuchs.
3: Oh
2: richtig
3: Gott,
2: geil.
3: Ja, wie aufregend.
2: Wir kriegen ein Bandbaby. Und deswegen müssen wir gucken, wie wir das im Januar, weil dort dann ET ist, dass wir gucken, dass wir da von den Proben das irgendwie so managen. Aber ich schreibe das Programm jetzt fleißig schon zusammen. Flipcharts hängen alle zu Hause im Wohnzimmer. Mhm. Und dann wird da die Setlist reingebaut und dann wird geprobt.
3: Wir wollen natürlich auch einfach gute Musik von dir hören. Fortsetzung folgt.
2: Richtig.
3: Worum geht's denn?
2: Worum geht's? Ja, ich war ja mal mit meinem Fiat, den ich von Opa geerbt habe. Mein Fiat Cento, 25 Jahre ist er, hat bald 185.000 Kilometer runter. War ich natürlich in Italien und habe da einen sehr netten jungen Mann kennengelernt.
3: So.
2: Ja, und ich musste aber am nächsten Tag dann abreisen.
3: Ja, und dann?
2: Bin ich abgereist, aber er war Masseur, hat jetzt nicht nochmal Rücken massiert, ne? Also, wir hatten einen schönen Abend.
0: Fortsetzung folgt also von Darius Galasi. Und das gesamte Interview mit Darius, das könnt ihr natürlich auch wie immer nachhören auf radiohannover.de.
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1: Goldener Herbst und den haben wir noch bis zum Mittwoch. Da bleibt es richtig schön, warm und sonnig bei bis zu 20 Grad in der Spitze. Aktuell haben wir 18 Grad. In Altlatzen, auch in Pattensen, 19 noch am Kröpke. Das waren auch die Höchstwerte. Ab jetzt geht es wieder so ein bisschen bergab. Heute Nacht wird es dann auch wieder wirklich kühl. 8 Grad sind es da. Und ab Mittwoch, ab Donnerstag, haben wir dann Regen und dann wird es auch wieder kälter.
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1: Es sieht gut aus auf den Straßen, kein Stau oder stockender Verkehr gemeldet. Noch einmal der Hinweis, wegen der Bombenentschärfung in Miesburg kommt zu Einschränkungen auf der Stadtbahnlinie 7, außerdem bei den Buslinien 124, 125 und 127. Und einen Blitzer habe ich auch noch gemeldet. Rike hat mir geschrieben, und zwar wird noch immer geblitzt auf dem Finnhorster Weg in Höhe Gretel-Riede. In beiden Richtungen wird da geblitzt. Vielen Dank fürs Melden. Solltet auch ihr noch was entdecken, gebt es doch auch gerne durch. Entweder über unsere Facebook-Seite Blitzer Hannover oder ihr schickt mir einfach eine WhatsApp-Sprachnachricht. Gute und sichere Fahrt euch.

Ihr hört Radio Hannover am Sonntag und für die Menschen in Hannovers Osten ist das eine gute Nachricht. Soeben wurde die erste von zwei Bomben entschärft. Das ist natürlich eine super heikle Angelegenheit, aber auch, muss man sagen, super nervig für alle die, die dann ihre Häuser verlassen müssen und nicht so richtig wissen, wie lange das heute noch dauert. Manche von euch machen das ja auch nicht zum ersten Mal mit. Für den Bezirk Miesburg-Annerten muss man sagen, es ist schon die 10. Räumung in 10 Jahren, also jedes Jahr eine im Schnitt. Und vielleicht seid ihr ja auch betroffen und müsst gerade die Zeit irgendwie vertreiben. Und dann ist Radio Hannover doch eine ganz gute Idee. Coldplay bringt jetzt nämlich noch so ein bisschen gute Laune zu euch. Schönen Sonntag euch!

0: Der Radio Hannover Verkehrsservice mit einer aktuellen Meldung von der A7 Hannover Richtung Kassel. Bitte Vorsicht an der Ausfahrt Hannover-Anderten, da ist ein Fahrzeug liegen geblieben. Da wo es geht, gute und sichere Fahrt gleich mit neuer Musik von Dasha. Memo gibt's gleich.
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0: Wir haben es gleich, 17 Uhr.
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2: Ich bin Thomas Pleskin. Bundeskanzler Merz hat sich trotz russischer Warnungen und eines Drohnenangriffs während seines Besuchs in Kiew unbeeindruckt gezeigt. Er sagte, die Reise mit einer großen Regierungs- und Wirtschaftsdelegation zeige, dass man sich nicht einschüchtern lasse.
3: Die ganze Sinnlosigkeit dieses Krieges sehen wir hier an diesem Platz am letzten Montag. Ein Angriff auf die Akademie der Wissenschaften in Kiew, mitten in der Stadt. Übrigens wenige hundert Meter von der deutschen Botschaft entfernt. Und heute Morgen an einem friedlichen Sonntag Luftalarm in Kiew. Ich kann es nur noch einmal von dieser Stelle aus wiederholen. Herr Putin, hören Sie diesen sinnlosen Krieg auf. Wir sind bereit zu Gesprächen.
2: Bundeskanzler Merz. Während des Besuchs traf eine russische Drohne eine Brücke rund 5 Kilometer von Merz entfernt. Die Deutsche Bahn will ihr Familienticket dauerhaft anbieten. Bahnchefin Paller sagte der Bild am Sonntag, Hin- und Rückfahrt für eine Familie kosteten 99,99 Euro inklusive ICE-Reservierung. Das Angebot soll ab dem 1. November gelten. Der Verkauf beginnt am 26. Oktober. Zugleich dämpfte Paller die Erwartungen an eine schnelle Verbesserung der Pünktlichkeit. Die Sanierung des Schienennetzes werde mindestens 10 Jahre dauern. Elektroautos können in Deutschland an immer mehr öffentlichen Ladepunkten Strom tanken. Das geht aus neuen Daten der Bundesnetzagentur hervor. Demnach waren dort am 1. September gut 209.000 öffentliche Ladepunkte registriert, ein knappes Viertel mehr als vor rund einem Jahr.
4: Es tut sich was bei den Möglichkeiten, wo Elektroautos geladen werden können. Bei den Städten das dichteste öffentliche Ladenetz bietet Stuttgart vor Regensburg und München. Ganz hinten in dem Ranking landen Brandenburg an der Havel, Dessau und Suhl. Dass es in kleineren Städten und auf dem Land trotz Wachstums immer noch vergleichsweise wenige öffentliche Ladesäulen gibt, hält aus Sicht der Autoren der Studie immer noch viele Menschen davon ab, auf ein E-Auto umzusteigen. Jan-Henner Reitze, Nachrichtenredaktion.
2: Beim Absturz eines Kleinflugzeugs im Landkreis Heilbronn sind 2 Menschen ums Leben gekommen. Nach Angaben der Polizei streifte die Maschine im Landeanflug bei Gundelsheim zunächst einen Zaun und einen Baum und stürzte anschließend in einen Weinberg. Dort brannte das Flugzeug aus. Die Ursache des Unglücks ist noch unklar.
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0: Es ist sonnig. Heute noch den ganzen Tag, solange bis hier untergeht, so lange ist es auch nicht mehr. Aber auch die ganze Woche über noch zumindest ja, die Hälfte bis zum Mittwoch ist es sehr, sehr schön sonnig und auch warm bei um die 20 Grad. Erst dann bricht es so ein bisschen ein, wird dann regnerisch und auch ein bisschen kälter. Dann haben wir nur noch so 14, 15 Grad. Aktuell sind es 19 Grad. Die messen wir am Kröpke, auch in Altlatzend und in Pattensen sind es 19 Grad. Aber die Nächte, die werden jetzt auch schon richtig frisch. In der Nacht zu morgen sind es dann Tiefstwerte von 8 Grad.
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0: Die A7 Hannover Richtung Kassel an der Ausfahrt Hannover-Anderten. Bitte Vorsicht, da ist ein Auto liegen geblieben. Außerdem ein Auto liegen geblieben auf der B443 Altener Straße in Richtung Schillerslage zwischen der A2 Lehrte und Röttensen. Auto liegen geblieben, bitte Vorsicht. Ansonsten ist aber soweit alles frei. Gute und sichere Fahrt euch.
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0: Neulich habe ich in einem Supermarkt so ein Schild gesehen, wo ja sinngemäß drauf stand, ja, das sind Lebkuchen, ja, wir haben September, nein, wir finden das nicht normal und ja, wir müssen das jetzt trotzdem schon verkaufen. Und das fand ich irgendwie ziemlich lustig und auch ehrlich von den Mitarbeitern. Und wenn die so sympathisch Lebkuchen verkaufen können im September, dann kann ich ja wohl auch im Oktober das Programm vom Weihnachtszirkus hier in Hannover vorstellen. Und genau das passiert ja auch gleich. Ich bin Svenja Stemmig. Schönen Sonntag euch!

0: Ihr hört Radio Hannover am Sonntag. Und ja, ich weiß, es ist gerade mal Oktober, aber wir blicken jetzt trotzdem schon mal in Richtung Weihnachten. Der Weihnachtszirkus hat für dieses Jahr nämlich schon sein Programm vorgestellt. Der 8. Grand Prix der Artisten verspricht Hochstapelei und Höhenflüge. Die Zuschauer können wieder entscheiden, welcher Auftritt ihnen am besten gefallen hat und so einen Gewinner küren. Pressesprecherin Maike Schütte.
1: Das bedeutet, dass sich Artisten von Weltformat, die hoch prämiert sind, in Hannover zusammenfinden zu einem Publikumswettbewerb. Die treten bei uns auf in einer wunderschönen festlichen Inszenierung und treten um die Gunst des Publikums an. Das heißt, nach jeder Show stimmt das Publikum per App oder Stimmzettel ab, welche Nummer denn Hannovers Superstar wird.
0: Ja, Highlights sind der Auftritt mit einem Modellflugzeug, ein Handstandkünstler und ein Großillusionist.
1: Also wir werden sehr viel Spektakuläres haben, Spannendes, aber auch Balsam für die Seele. Es gibt leise Momente bei Jonglage oder auch bei Akrobatik im Lufthimmel und es gibt ganz wunderbare kasachische Folklore mit einem Wirbelwind an zwei Luftgurten im Himmel, wo man eigentlich vor lauter langen Haaren, Lichteffekten und dieser tollen Musik gar nichts anderes wahrnimmt. Aber ich verspreche, jeder hat hinterher Gänsehaut.
0: Ja, und für Gänsehaut sorgen aber nicht nur die Artisten und die Auftritte der Artisten. Das Zelt ist mit 10.000 kleinen Glühbirnen und Weihnachtsdeko festlich geschmückt. So kommt man dann richtig in Weihnachtsstimmung. Vom 17. Dezember bis zum 3. Januar steht das Zelt dann auf dem Schützenplatz. Baby!

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0: Madonna war das hier bei Radio Hannover und damit haben wir es 5:30.
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0: Klarer Himmel und noch immer recht warme Temperaturen. 18 Grad sind es am Kröpke, 18 auch in Altlarzen, 19 noch in Pattensen. Und die Temperaturen, die gehen heute Nacht aber runter auf 8 Grad. Und dann starten wir morgen ähnlich schön in die neue Woche. Um die 20 Grad in der Spitze und sehr, sehr viel Sonne. Und so machen wir weiter bis Mittwoch. Dann erst bricht es so ein bisschen ein, dann kommt Regen und auch kühlere Temperaturen.
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0: Bitte Vorsicht auf der B443 Altener Straße in Richtung Schillerslage zwischen A2 Lehrte und Röddensen. Da ist ein Auto liegen geblieben. Außerdem die Landstraße 191 Niedernstöckener Straße zwischen Hammersteinstraße und im Smort. Da ist in beiden Richtungen gesperrt. Da läuft ein Feuerwehreinsatz. Den LKW wird empfohlen, das Gebiet doch weiträumig zu umfahren. Außerdem noch die Landstraße 387, Kreisregion Hannover, zwischen Dolbergen und Mastenweg. In beiden Richtungen ist da gesperrt, da gab es einen Unfall. Auch da, wenn ihr euch auskennt, dann umfahrt das Gebiet doch weiträumig. Geblitzt wird noch immer auf dem Finnhorster Weg in Höhe Gretelriede. Blitzt in beide Richtungen, das hat mir Rieke gemeldet. Vielen Dank dafür. Wenn auch ihr noch was entdeckt, gebt es gerne durch. Ansonsten wünsche ich eine gute und sichere Fahrt. Mit Nico Santos jetzt.

0: Whitney Houston mit I Learned From A Beast. Ja, man lernt von den Besten, möchte ich fast sagen. Gleich habe ich noch Musik von Robin Gibb. Juliette habe ich noch vor den Nachrichten um 6 für euch.
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0: 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Wir haben es gleich 18 Uhr.
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2: Ich bin Thomas Bleskin. Bundeskanzler Merz hat die deutsche Unterstützung der Ukraine gegen Vorbehalte in der Bevölkerung verteidigt. In Kiew sagte er, er nehme entsprechende Umfragen und Meinungen ernst, teile sie aber nicht. Die Hilfe liege im nationalen Interesse Deutschlands. Russland greife Deutschland bereits mit täglichen Internetattacken an. Das werde nicht aufhören, wenn Berlin die Unterstützung einstelle.
3: Der ukrainische Präsident Zelensky dankte dem Kanzler für den Besuch in schwierigen Zeiten. Während Merz in Kiew weitere Militärhilfe zusicherte, kündigte das russische Verteidigungsministerium noch härtere Angriffe auf die Ukraine an. Moskau reagiere damit auf die Drohungen Zelenskys, noch mehr russische Ziele zu attackieren, hieß es. Die Gewalt in dem Krieg dürfte also nach dem Kanzlerbesuch noch weiter eskalieren. Ulf Mauder, Nachrichtenredaktion.
2: Nach dem Beschluss gegen weitere Stolpersteine im öffentlichen Raum haben in Heidenau bei Dresden rund 200 Menschen an einem Mahngang teilgenommen. Der Stadtrat hatte Ende September einen Antrag von AfD und CDU gebilligt, wonach das Gedenken künftig vorzugsweise auf dem Nordfriedhof stattfinden soll. Der Verein Akubis, der den Mahngang organisiert hatte, sprach von Wut und Enttäuschung über die Entscheidung. In Heidenau gibt es bislang 5 Stolpersteine. Das Münchner Oktoberfest hat eine Rekordbilanz erzielt. Mit 7,4 Millionen Menschen kamen so viele Besucher wie noch nie.
4: Der bisherige Besucherrekord von 2023 ist geknackt. Damals kamen 7,2 Millionen Menschen, diesmal waren es 200.000 mehr. Getrunken wurden 6,7 Millionen Maß Bier und auch beim Essen legten die Wiesenwirte zu. Gleichzeitig gab es mehrere Unglücke. 2 Mitarbeiter von Fahrgeschäften wurden schwer verletzt, einer davon starb. Auch eine über 90-jährige Besucherin starb nach einem Unfall mit einem Kutschpferd. Auf der Anreise zur Wiesen kamen außerdem 2 Menschen bei einem Busunglück ums Leben. Aus München, Julia Wasilkow.
2: Zum Sporttennis. Alexander Zverev hat beim Tennisturnier in Peking das Halbfinale verpasst. Der Deutsche verlor gegen den Serben Novak Djokovic nach gut 2,5 Stunden in 3 Sätzen. Damit erlitt Zverev auch im Kampf um Platz 1 der Weltrangliste einen Rückschlag. Djokovic feierte in Peking seinen 32. Sieg in Serie und trifft im Halbfinale auf Daniel Medvedev.
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0: Bleibt klar, auch die Nacht über, aber es wird ziemlich frisch. 8 Grad sind die Tiefstwerte für heute Nacht. Aktuell sind es noch 19 am Kröpke und auch in Pattensen. 18 sind es in Altlarzen, geht jetzt aber relativ schnell nach unten. Die nächsten Tage machen wir ähnlich schön sonnig und warm weiter. Morgen 20 Grad in der Spitze und sehr viel Sonne. 10 Sonnenstunden sind vorhergesagt. Und ähnlich geht es dann weiter bis Mittwoch. Dann erst bricht es ein bisschen ein, dann kommt Regen und kühle Temperaturen.
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0: Nur eine Meldung von der Landstraße 191, Niedenstöckener Straße zwischen Hammersteinstraße und im Smort. Da ist in beide Richtungen nach wie vor gesperrt. Da läuft ein Feuerwehreinsatz. Lkw werden gebeten, das Gebiet weiträumig zu umfahren, damit es dazu keinen Staus kommt. Ansonsten ist aber soweit alles frei. Gute und sichere Fahrt euch.
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0: Am Sonntagabend mit Svenja Stemmig. Heute steht ja das nächste Länderspiel an für Jürgen Klopps Nationalelf. Das Rückspiel gegen Griechenland. Passend dazu auch gleich ein bisschen Fußballstimmung von Shakira. Die Die, der WM-Song von diesem Jahr, habe ich mit dabei in dieser halben Stunde. Schön, dass ihr mit dabei seid.

0: Lachflash nach dem anderen war das gestern auf der Pressekonferenz. Jürgen Klopp und seine Spieler, oder der Spieler Pavlovic zumindest, die hatten auf jeden Fall richtig Spaß. Ihr hört Radio Hannover am Sonntag und vielleicht muss man sagen, ist der Klopp-Zauber ja wirklich schon übergesprungen auf die Nationalmannschaft. Sie wirken auf jeden Fall relativ vertraut und am Donnerstag gab es ja auch schon den erhofften Sieg dann endlich gegen Serbien. Heute Abend das nächste Länderspiel, die Revanche steht an, gegen Griechenland, die uns ja zuletzt mit 0-1 vom Platz gejagt haben.
1: Wir wollen tatsächlich versuchen, hier ein deutlich besseres Ergebnis zu erzielen als im Hinspiel. Im Hinspiel haben wir vieles versucht. Manches hat geklappt, aber nicht genug, um Griechenland zu schlagen. Griechen haben ein taktisch sehr diszipliniertes Spiel gemacht und am Ende nicht unverdient gewonnen. Das muss man auch so sagen. Seitdem durften wir nochmal ein Spiel spielen gegen Serbien. Das sah schon deutlich besser aus und mehr davon. Und dann wären wir ein besserer Gegner für Griechenland und es wäre ja schon mal ein Anfang.
0: Das also sagt Jürgen Klopp. Und auch wenn der neue Bundestrainer ja mal wieder einen betont entspannten Eindruck gemacht hat, es geht ja schon um was. Sollte die deutsche Mannschaft nochmal verlieren, wäre der erhoffte erste Platz in der Nations League-Gruppe definitiv weg und die fest angestrebte Viertelfinale-Teilnahme eben in Gefahr. Also Daumen drücken heute Abend. Mittelfeldspieler Alexander Pavlovic freut sich auf jeden Fall auf ein kleines, aber lautes Stadion in Thessaloniki.
2: Ich glaube, wer die Griechen kennt, der weiß, dass gute Stimmung immer herrscht und ich glaube auch in dem Stadion, auch wenn es jetzt nicht sehr, sehr viele Zuschauer sein werden, aber 30.000 ungefähr, kann ich mir schon gut vorstellen, wie die Atmosphäre sein wird. Ich glaube, wir freuen uns einfach drauf.
0: Ja, und die Fans auch. Griechenland gegen Deutschland, Klappe die zweite, Anpfiff ist um 20.45 Uhr und RTL überträgt das Spiel live.

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0: 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Wir haben es gleich 6:30.
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0: Ein sehr sonniger Sonntag geht's zu Ende und es bleibt auch klar, auch in der Nacht. Kaum Wolken am Himmel und wir haben Tiefstwerte von 8 Grad. Wird also ziemlich kühl, kühlt jetzt auch relativ schnell ab. Momentan sind es noch 17 Grad in Altlarzen, 17 auch am Kröpke und in Pattensen. Morgen dann wieder ähnlich wie heute und auch noch bis Mittwoch. Immer so um die 20 Grad, sehr viel Sonne. Vor allem morgen haben wir wirklich kaum Wolken am Himmel. Erst ab Donnerstag wird es dann ein bisschen grauer. Da haben wir dichte Wolken, teils auch Regenwolken mit dabei und es wird auch deutlich kühler.
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0: Die Landstraße 191 Niederstöcken, die Niederstöckener Straße zwischen Hammersteinstraße und im Smort, da ist nach wie vor in beiden Richtungen gesperrt. Da läuft ein Feuerwehreinsatz. LKW wird empfohlen, das Gebiet weiträumig zu umfahren. Ansonsten ist aber soweit alles frei. Gute und sichere Fahrt euch, wo auch immer ihr seid. Jetzt mit Musik von Bruce Springsteen, Streets of Philadelphia.

Ihr hört Radio Hannover und wir liefern die Musik für euren Sonntagabend. Damit geht's jetzt hier weiter. Ich bin Svenja Stemmig, ich bin raus für heute und ich wünsche euch noch einen schönen Abend.

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1: Ich bin Thomas Pleskin. Bundeskanzler Merz hat sich trotz russischer Warnungen und eines Drohnenangriffs während seines Besuchs in Kiew unbeeindruckt gezeigt. Er sagte, die Reise mit einer großen Regierungs- und Wirtschaftsdelegation zeige, dass man sich nicht einschüchtern lasse.
2: Die ganze Sinnlosigkeit dieses Krieges sehen wir hier an diesem Platz am letzten Montag. Ein Angriff auf die Akademie der Wissenschaften in Kiew, mitten in der Stadt. Übrigens wenige hundert Meter von der deutschen Botschaft entfernt. Und heute Morgen an einem friedlichen Sonntag Luftalarm in Kiew. Ich kann es nur noch einmal von dieser Stelle aus wiederholen. Herr Putin, hören Sie diesen sinnlosen Krieg auf. Wir sind bereit zu Gesprächen.
1: Bundeskanzler Merz. Während des Besuchs traf eine russische Drohne eine Brücke rund 5 Kilometer von Merz entfernt. Die Deutsche Bahn will ihr Familienticket dauerhaft anbieten. Bahnchefin Paller sagte der Bild am Sonntag, Hin- und Rückfahrt für eine Familie kosteten 99,99 Euro inklusive ICE-Reservierung. Das Angebot soll ab dem 1. November gelten, der Verkauf beginnt am 26. Oktober. Zugleich dämpfte Paller die Erwartungen an eine schnelle Verbesserung der Pünktlichkeit. Die Sanierung des Schienennetzes werde mindestens 10 Jahre dauern. Elektroautos können in Deutschland an immer mehr öffentlichen Ladepunkten Strom tanken. Das geht aus neuen Daten der Bundesnetzagentur hervor. Demnach waren dort am 1. September gut 209.000 öffentliche Ladepunkte registriert, ein knappes Viertel mehr als vor rund einem Jahr.
3: Es tut sich was bei den Möglichkeiten, wo Elektroautos geladen werden können. Bei den Städten das dichteste öffentliche Ladenetz bietet Stuttgart vor Regensburg und München. Ganz hinten in dem Ranking landen Brandenburg an der Havel, Dessau und Suhl. Dass es in kleineren Städten und auf dem Land trotz Wachstums immer noch vergleichsweise wenige öffentliche Ladesäulen gibt, hält aus Sicht der Autoren der Studie immer noch viele Menschen davon ab, auf ein E-Auto umzusteigen. Jan-Henner Reitze, Nachrichtenredaktion.
1: Zum Sporttennis. Alexander Zverev hat beim Tennisturnier in Peking das Halbfinale verpasst. Der Deutsche verlor gegen den Serben Novak Djokovic nach gut 2,5 Stunden in 3 Sätzen. Damit erlitt Zverev auch im Kampf um Platz 1 der Weltrangliste einen Rückschlag. Djokovic feierte in Peking seinen 32. Sieg in Serie und trifft im Halbfinale auf Daniel Medvedev.
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1: Ich bin Thomas Pleskin. Bundeskanzler Merz hat die deutsche Unterstützung der Ukraine gegen Vorbehalte in der Bevölkerung verteidigt. In Kiew sagte er, er nehme entsprechende Umfragen und Meinungen ernst, teile sie aber nicht. Die Hilfe liege im nationalen Interesse Deutschlands. Russland greife Deutschland bereits mit täglichen Internetattacken an. Das werde nicht aufhören, wenn Berlin die Unterstützung einstelle.
2: Der ukrainische Präsident Zelensky dankte dem Kanzler für den Besuch in schwierigen Zeiten. Während Merz in Kiew weitere Militärhilfe zusicherte, kündigte das russische Verteidigungsministerium noch härtere Angriffe auf die Ukraine an. Moskau reagiere damit auf die Drohungen Zelenskys, noch mehr russische Ziele zu attackieren, hieß es. Die Gewalt in dem Krieg dürfte also nach dem Kanzlerbesuch noch weiter eskalieren. Ulf Mauder, Nachrichtenredaktion.
1: Nach dem Beschluss gegen weitere Stolpersteine im öffentlichen Raum haben in Heidenau bei Dresden rund 200 Menschen an einem Mahngang teilgenommen. Der Stadtrat hatte Ende September einen Antrag von AfD und CDU gebilligt, wonach das Gedenken künftig vorzugsweise auf dem Nordfriedhof stattfinden soll. Der Verein Akubis, der den Mahngang organisiert hatte, sprach von Wut und Enttäuschung über die Entscheidung. In Heidenau gibt es bislang 5 Stolpersteine. Das Münchner Oktoberfest hat eine Rekordbilanz erzielt. Mit 7,4 Millionen Menschen kamen so viele Besucher wie noch nie.
3: Der bisherige Besucherrekord von 2023 ist geknackt. Damals kamen 7,2 Millionen Menschen, diesmal waren es 200.000 mehr. Getrunken wurden 6,7 Millionen Maß Bier und auch beim Essen legten die Wiesenwirte zu. Gleichzeitig gab es mehrere Unglücke. 2 Mitarbeiter von Fahrgeschäften wurden schwer verletzt, einer davon starb. Auch eine über 90-jährige Besucherin starb nach einem Unfall mit einem Kutschpferd. Auf der Anreise zur Wiesen kamen außerdem 2 Menschen bei einem Busunglück ums Leben. Aus München, Julia Wasilkow.
1: Zum Sporttennis. Alexander Zverev hat beim Tennisturnier in Peking das Halbfinale verpasst. Der Deutsche verlor gegen den Serben Novak Djokovic nach gut 2,5 Stunden in 3 Sätzen. Damit erlitt Zverev auch im Kampf um Platz 1 der Weltrangliste einen Rückschlag. Djokovic feierte in Peking seinen 32. Sieg in Serie und trifft im Halbfinale auf Daniel Medvedev.
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1: Ich bin Thomas Pleskin. Bundeskanzler Merz hat sich trotz russischer Warnungen und eines Drohnenangriffs während seines Besuchs in Kiew unbeeindruckt gezeigt. Er sagte, die Reise mit einer großen Regierungs- und Wirtschaftsdelegation zeige, dass man sich nicht einschüchtern lasse.
2: Die ganze Sinnlosigkeit dieses Krieges sehen wir hier an diesem Platz am letzten Montag. Ein Angriff auf die Akademie der Wissenschaften in Kiew, mitten in der Stadt. Übrigens wenige hundert Meter von der deutschen Botschaft entfernt. Und heute Morgen an einem friedlichen Sonntag Luftalarm in Kiew. Ich kann es nur noch einmal von dieser Stelle aus wiederholen. Herr Putin, hören Sie diesen sinnlosen Krieg auf. Wir sind bereit zu Gesprächen.
1: Bundeskanzler Merz. Während des Besuchs traf eine russische Drohne eine Brücke rund 5 Kilometer von Merz entfernt. Die Deutsche Bahn will ihr Familienticket dauerhaft anbieten. Bahnchefin Palla sagte der Bild am Sonntag, Hin- und Rückfahrt für eine Familie kosteten 99,99 Euro inklusive ICE-Reservierung. Das Angebot soll ab dem 1. November gelten. Der Verkauf beginnt am 26. Oktober. Zugleich dämpfte Palla die Erwartungen an eine schnelle Verbesserung der Pünktlichkeit. Die Sanierung des Schienennetzes werde mindestens 10 Jahre dauern. Elektroautos können in Deutschland an immer mehr öffentlichen Ladepunkten Strom tanken. Das geht aus neuen Daten der Bundesnetzagentur hervor. Demnach waren dort am 1. September gut 209.000 öffentliche Ladepunkte registriert, ein knappes Viertel mehr als vor rund einem Jahr.
3: Es tut sich was bei den Möglichkeiten, wo Elektroautos geladen werden können. Bei den Städten das dichteste öffentliche Ladenetz bietet Stuttgart vor Regensburg und München. Ganz hinten in dem Ranking landen Brandenburg an der Havel, Dessau und Suhl. Dass es in kleineren Städten und auf dem Land trotz Wachstums immer noch vergleichsweise wenige öffentliche Ladesäulen gibt, hält aus Sicht der Autoren der Studie immer noch viele Menschen davon ab, auf ein E-Auto umzusteigen. Jan-Henner Reitzer, Nachrichtenredaktion.
1: Zum Sporttennis. Alexander Zverev hat beim Tennisturnier in Peking das Halbfinale verpasst. Der Deutsche verlor gegen den Serben Novak Djokovic nach gut 2,5 Stunden in 3 Sätzen. Damit erlitt Zverev auch im Kampf um Platz 1 der Weltrangliste einen Rückschlag. Djokovic feierte in Peking seinen 32. Sieg in Serie und trifft im Halbfinale auf Daniel Medvedev.
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1: Ich bin Uli Reitinger. Mit einem Besuch in Kiew hat Bundeskanzler Merz Solidarität gegenüber der Ukraine demonstriert. Den russischen Präsidenten Putin forderte Merz auf, den Krieg gegen die Ukraine zu beenden. Er sei bereit zu Gesprächen, sagte der Kanzler, vor der Ruine der vor wenigen Tagen bei einem Drohnenangriff zerstörten Akademie der Wissenschaften. Die Reise hatte aber auch eine innenpolitische Botschaft.
2: Streit um Reformen, ob bei Rente oder Pflege, dazu Wahlerfolge der AfD und schlechte Umfragewerte. Das alles setzt Merz unter Druck. Da passt es ihm, darauf zu verweisen, wie wichtig eine stabile Bundesregierung für die Ukraine und die Sicherheit ganz Europas sei. Deutschland will zum Beispiel damit beginnen, neue Abfangdrohnen an die Ukraine zu liefern, mit denen russische Angriffe abgewehrt werden sollen. Weiteres Geld soll auch für Reparatur und Wiederaufbau zerstörter Kraftwerke zur Verfügung gestellt werden. Jan-Henner Reitze, Nachrichtenredaktion.
1: Der ukrainische Präsident Zelensky hofft weiter auf die Lieferung deutscher Taurus-Marschflugkörper. Nach seinem Treffen mit Bundeskanzler Merz in Kiew sagte er, man dürfe niemals aufgeben. Die Ukraine hatte Deutschland bereits 2023 offiziell um Taurus gebeten. Eine Zusage steht auch nach dem Merz-Besuch heute weiter aus. Heute geht das Münchner Oktoberfest zu Ende und die Stadt hat eine Rekordbilanz gezogen. Mit 7,4 Millionen Menschen kamen so viele Besucher wie noch nie.
3: Der bisherige Besucherrekord von 2023 ist geknackt. Damals kamen 7,2 Millionen Menschen, diesmal waren es 200.000 mehr. Getrunken wurden 6,7 Millionen Maß Bier und auch beim Essen legten die Wiesenwirte zu. Gleichzeitig gab es mehrere Unglücke. Zwei Mitarbeiter von Fahrgeschäften wurden schwer verletzt. Einer davon starb. Auch eine über 90-jährige Besucherin starb nach einem Unfall mit einem Kutschpferd. Auf der Anreise zur Wiesen kamen außerdem zwei Menschen bei einem Busunglück ums Leben. Aus München, Julia Wasilkow.
1: Zum Tennis. Alexander Zverev hat in Peking das Halbfinale verpasst. Der Deutsche verlor gegen den Serben Novak Djokovic nach gut 2,5 Stunden in 3 Sätzen. Damit erlitt Zverev auch im Kampf um Platz 1 der Weltrangliste einen Rückschlag. Djokovic hat in Peking jetzt 32 Siege in Folge eingefahren und trifft im Halbfinale auf Daniil Medvedev.
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1: Ich bin Uli Reitinger. Bundeskanzler Merz hat die deutsche Unterstützung der Ukraine gegen Vorbehalte aus der Bevölkerung verteidigt. Bei einem Überraschungsbesuch in Kiew sagte er, er nehme entsprechende Umfragen und Meinungen ernst, teile sie aber nicht. Die deutsche Hilfe für die Ukraine liege im nationalen Interesse Deutschlands. Vor der zerstörten Akademie der Wissenschaften in Kiew richtete sich Merz an den russischen Präsidenten.
2: Herr Putin, hören Sie diesen sinnlosen Krieg auf. Wir sind bereit, miteinander zu sprechen über das Ende dieses Krieges. Aber diese barbarischen Angriffe auf die Zivilbevölkerung der Ukraine müssen aufhören. Das sind tägliche Kriegsverbrechen, die hier verübt werden.
1: Der Kanzler brachte konkrete Hilfe mit. In Kürze soll die Auslieferung tausender Abfangdrohnen beginnen. Und Deutschland zahlt 1,3 Milliarden Euro für weitreichende Waffen und für die Reparatur und den Wiederaufbau zerstörter Kraftwerke. In Deutschland gilt wieder der Tankrabatt und die G7-Staaten wollen einen Teil ihrer Ölreserven freigeben. Hat das den erhofften Effekt auf die Spritpreise? Zumindest übers Wochenende sind Benzin und Diesel etwas günstiger geworden.
3: Der Liter Diesel im Schnitt 6 Cent billiger, der Liter E10 2 Cent, so die Preisvergleichs-App Tankerkönig. Die G7-Staaten, also auch Deutschland, wollen in den nächsten 4 Monaten 100 Millionen Barrel Rohöl und Diesel aus ihren Reserven verkaufen, um die Preise zu stabilisieren. Dabei ist die Reserve eigentlich für den Fall einer Mangellage gedacht. Wie schon den Tankrabatt kritisieren Wirtschaftsexperten auch die Freigabe aus der Reserve und sagen, das hat nur einen kurzfristigen Effekt, nötig sei aber eine grundsätzliche Lösung. Jan-Henner Reitzer, Nachrichtenredaktion.
1: Ein breites Bündnis von Gewerkschaften und Wohlfahrtsverbänden ruft die Bundesregierung auf, von geplanten Kürzungen in verschiedenen Sozialbereichen abzusehen. Sozialer Zusammenhalt ist Voraussetzung für demokratische Stabilität, schreiben der Deutsche Gewerkschaftsbund, die Gewerkschaften IG Metall und Verdi, Caritas und Diakonie sowie mehrere Sozialverbände in einem Aufruf. Konkret kritisieren sie die am Mittwoch im Kabinett beschlossenen Pläne für eine Pflegereform. Zum Sport. Die deutsche Fußballnationalmannschaft hat in Griechenland einen Punkt geholt. Im Gruppenspiel der Nations League in Thessaloniki hieß es am Ende 0:0. In dieser ersten Länderspielphase unter Bundestrainer Klopp lautet die deutsche Bilanz also 1 Sieg, 2 Unentschieden und 1 Niederlage.
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1: Ich bin Uli Reitinger. Bundeskanzler Merz hat sich trotz russischer Warnungen und eines Drohnenangriffs während seines Besuchs in Kiew unbeeindruckt gezeigt. Er sagte, die Reise zeige, dass man sich nicht einschüchtern lasse. Während des Aufenthalts traf eine russische Drohne eine Brücke rund 5 Kilometer von Merz entfernt. Der Kanzler brachte konkrete Hilfe mit nach Kiew. In Kürze soll die Auslieferung tausender Abfangdrohnen beginnen. Und Deutschland zahlt 1,3 Milliarden Euro für weitreichende Waffen und für die Reparatur und den Wiederaufbau zerstörter Kraftwerke. Bei der Pflege und in anderen Bereichen setzt die Bundesregierung im Rahmen ihrer Reformen auch auf Einsparungen. Gewerkschaften und Sozialverbände warnen vor weitreichenden Folgen. In einem gemeinsamen Schreiben rufen sie die Koalition auf, die Kürzungspläne in Sozialbereichen zu stoppen.
2: DGB, die Gewerkschaften IG Metall und Verdi, Caritas, Diakonie und Sozialverbände sehen die geplanten Kürzungen beim Wohngeld, Kinderzuschlag oder Unterhaltsvorschuss mit großer Sorge, vor allem aber bei der Pflegereform. Durch die geplante Änderung bei den Pflegegraden würde Betroffenen der Zugang zu Leistungen erschwert oder gar verwehrt, heißt es. Diana Kramer, Nachrichtenredaktion.
1: Das Oktoberfest in München hat in diesem Jahr einen Besucherrekord aufgestellt. Nach Angaben der Stadt kamen 7,4 Millionen Menschen auf die Wiesn, so viele wie noch nie. Der bisherige Höchstwert aus dem Jahr 2023 wurde damit um 200.000 übertroffen. Trotz der Rekordzahl habe es keine kritischen Überfüllungssituationen gegeben, heißt es. Zum Sport. Die deutsche Fußballnationalmannschaft hat die Revanche in Griechenland knapp verpasst. Eine Woche nach dem 0:1 in Augsburg reichte es im Rückspiel in Thessaloniki nur zu einem 0:0. Damit muss das Team von Jürgen Klopp um das Weiterkommen in der Nations League zittern.
3: Da wäre deutlich mehr drin gewesen. Das deutsche Team dominiert die erste Hälfte, setzt die Griechen zeitweise mit einem Powerplay unter Druck. Doch das verdiente Tor durch Burkhardt nach einer halben Stunde wird vom Videoschiedsrichter kassiert, wegen eines vorherigen Handspiels. In der zweiten Hälfte das Spiel ausgeglichener, Deutschland kommt kaum noch gefährlich vors Tor. Die Richtung unter Jürgen Klopp stimmt zwar, aber in der Gruppe belegt Deutschland derzeit nur Platz 3. Die letzten beiden Gruppenspiele dann im November. Thomas Bremser, Sportredaktion.
1: Im Parallelspiel der deutschen Nations League-Gruppe setzten sich die Niederlande gegen Serbien mit 2:1 durch.
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1: Ich bin Uli Reitinger. Trotz konkreter Warnungen aus Russland ist Bundeskanzler Merz in die Ukraine gereist. Er richtete sich in einem Statement in Kiew direkt an den russischen Präsidenten, den Krieg und die Angriffe auf die Zivilbevölkerung der Ukraine zu beenden.
2: Der ukrainische Präsident Zelensky dankte dem Kanzler für den Besuch in schwierigen Zeiten. Während Merz in Kiew weitere Militärhilfe zusicherte, kündigte das russische Verteidigungsministerium noch härtere Angriffe auf die Ukraine an. Moskau reagiere damit auf die Drohungen Zelenskys, noch mehr russische Ziele zu attackieren, hieß es. Die Gewalt in dem Krieg dürfte also nach dem Kanzlerbesuch noch weiter eskalieren. Ulf Mauder, Nachrichtenredaktion.
1: Elektroautos können in Deutschland an immer mehr öffentlichen Ladepunkten Strom tanken. Das geht aus neuen Daten der Bundesnetzagentur hervor, die vom Energieunternehmen 1,5 Grad für einen Ladesäulenatlas ausgewertet wurden. Demnach waren bei der Bundesnetzagentur am 1. September rund 209.000 öffentliche Ladepunkte registriert, ein knappes Viertel mehr als vor rund einem Jahr. Während Metropolen dicht versorgt werden, sieht es in kleineren Städten und ländlichen Regionen weniger gut aus, heißt es. Stromausfälle, zerstörte Häuser und eine Tote. Unwetter auf den griechischen Inseln Kreta und Rhodos haben Opfer gefordert und Schäden hinterlassen. Nachdem sich die Lage etwas beruhigt hat, haben die Behörden eine erste Bilanz gezogen.
3: Auf Kreta wurden weite Teile der Landwirtschaft zerstört, Straßen unterspült und Häuser beschädigt. Rund 22.000 Blitze wurden registriert. Auf Rhodos wurde eine 58-jährige deutsche Urlauberin von einem Blitz getroffen und getötet. Ihr Ehemann wurde leicht verletzt. Die heftigen Regenfälle sollen noch einige Stunden anhalten. Danach wird eine Wetterberuhigung mit Temperaturen um die 26 Grad erwartet. Aus Athen, Takis Tsafos.
1: Zum Sport. Die Revanche gegen Griechenland ist missglückt. Eine Woche nach dem 0:1 in Augsburg kam die deutsche Fußballnationalmannschaft beim Rückspiel in Thessaloniki nicht über ein torloses Unentschieden hinaus. Bundestrainer Klopp kommt damit bei seinem 4-Spiele-Start in der Nations League auf 5 Punkte und liegt in der Gruppe nur auf Platz 3 hinter den Niederlanden und Griechenland. Mitte November geht es mit den Gruppenspielen in Serbien und gegen die Niederlande weiter.
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1: Ich bin Uli Reitinger. Opfer von häuslicher Gewalt sollen sich nach dem Willen der Bundesregierung leichter aus gemeinsamen Mietverträgen mit ihren Peinigern lösen können. Das sieht ein Gesetzentwurf von Justizministerin Hubich vor, der Funke Mediengruppe vorliegt. Der Weg in ein selbstbestimmtes und sicheres Leben solle so etwas einfacher werden, sagte Hubich. Außerdem sollen die Opfer, und das sind ganz überwiegend Frauen, auch vom Täter verlangen können, dass dieser grundsätzlich für Miete und Nebenkosten aufkommt, die nach dem Auszug der Frauen entstehen. Mit einem Besuch in Kiew hat Bundeskanzler Merz Solidarität gegenüber der Ukraine demonstriert. Den russischen Präsidenten Wladimir Putin forderte Merz auf, den Krieg gegen die Ukraine zu beenden. Die Reise hatte aber auch eine innenpolitische Botschaft.
2: Streit um Reformen, ob bei Rente oder Pflege, dazu Wahlerfolge der AfD und schlechte Umfragewerte. Das alles setzt Merz unter Druck. Da passt es ihm, darauf zu verweisen, wie wichtig eine stabile Bundesregierung für die Ukraine und die Sicherheit ganz Europas sei. Deutschland will zum Beispiel damit beginnen, neue Abfangdrohnen an die Ukraine zu liefern, mit denen russische Angriffe abgewehrt werden sollen. Weiteres Geld soll auch für Reparatur und Wiederaufbau zerstörter Kraftwerke zur Verfügung gestellt werden. Jan-Henner Reitzener, Nachrichtenredaktion.
1: Mit der Bekanntgabe des Nobelpreises für Physiologie oder Medizin startet heute die diesjährige Nobelpreiswoche. 2025 hatten sich drei Wissenschaftler aus Japan und den USA die Auszeichnung für ihre Forschung zum Immunsystem geteilt. In dieser Woche werden außerdem die Nobelpreise für Physik, Chemie, Literatur, Frieden und am Montag drauf dann der Preis der Schwedischen Reichsbank für Wirtschaftswissenschaften verkündet. Die Auszeichnungen sind in diesem Jahr mit umgerechnet rund 1 Million Euro pro Preis.